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Es war so, ich habe eine spontane Idee in ein Lied umgewandelt. Und darunter hat die Musik so ein bisschen gelitten. Und deswegen sind die Musiker von der Bühne gegangen. Ich will sie da nicht mit reinziehen. Aber es ist ganz kurz, man kann sich das schon anhören.

Dieses Lied ist nicht für Ihre Ohren bestimmt. Es ist ein Lied an meine Gitarre. Und ich möchte Sie deshalb bitten, nicht zuzuhören. Was haben Sie schon mit meiner Gitarre zu tun? Wenn man dich anschaut, hält man dich für ein Musterexemplar deiner Gattung. Wohlproportioniert bist du und gepflegt. 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Kein Stäubchen liegt am falschen Fleck. Aber wenn man dir eine Weile zuhört, merkt man, dass bei dir etwas nicht in Ordnung ist. Harmonie solltest du sein und Harmonie verbreiten. Das war das Ziel, mit dem du gemacht wurdest. 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Du meinst vielleicht, es läge an deiner Umgebung, an den Leuten um dich her, die du siehst und die dich wieder ansehen. Aber auch wenn du die Leute nicht mehr siehst, gibst du hässliche Töne von dir. Du meinst vielleicht, es läge an der Behandlung, die dir zuteil wird. Du meinst, wenn man dich gefühlvoll anfasst und nur deine guten Seiten berührt, gewinnt man den besten Eindruck von dir. Aber sobald dir mal wieder jemand einen kräftigen Seitenhieb versetzt, bist du genauso verstimmt wie vorher. Ich frage mich, ob es nicht an dir selbst liegt, dass dein Dasein eine einzige Disharmonie ist. Ob es nicht an dir selbst liegt, dass du trotz aller Anstrengungen deinen Sinn verfehlst. Ich möchte dir den Rat geben, denjenigen an dir arbeiten zu lassen, der dir deine Harmonie wiedergeben und dein Dasein wieder sinnvoll machen kann.

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Und wer noch mehr Lust auf Jade bekommen hat, 1996 erscheint ihre neueste CD, unter anderem mit ihrem Titel, erinnern Sie sich, Sky.

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0: Benvenuti, dobrodošli, ehlan veselim, tere, junapat gewanert, ahoy, welcome, willkommen, vitani, zu einer weiteren Sendung von Absolute Rock, der Classic Rock Hour, die Sendung, die Sie wie immer bei Ihren freien Radios, Radio Agora 105,5, dem produzierenden Sender, sowie in Übernahmen bei Radio Flora, bei Radio Mora, Radio Proton und Radio Swupfurt in Österreich und Deutschland hören können. Wo und wann genau, das erfahren Sie auf meinem Blog, absoluterock-classicrockhour.blogspot.com oder auf den Sendungsseiten der ausstrahlenden Sender. Und wenn Sie die Sendung nachhören können, können Sie das natürlich auch nach der Erstausstrahlung auf cba.media. Da finden Sie dann diese Sendung und noch viele hunderte mehr. Und das ist die dritte Sendung unter dem Titel Live Memories. Live Memories, also Live-Erinnerungen, Lebenserinnerungen, gemeinsam mit dem Andreas und dem Stefan.
1: Hallo Wolfgang.
2: Hallo Wolfgang.
0: Mit den beiden bin ich ja gemeinsam zur Schule gegangen und wir haben viele gemeinsame Erinnerungen, wie Sie schon in den ersten beiden Sendungen im CBA nachhören können oder gehört haben. Und heute fahren wir fort mit unseren Reminiszenzen. Und da hat es ja auch ein Konzerterlebnis gegeben. Das muss im Mai 1983 in Wien gewesen sein, während unserer Wienwoche, ein Santana-Konzert.
1: Ja, ich habe noch die Erinnerung, dass wir auf der linken Tribünenseite recht weit oben gesessen sind und Professor Gallop, unser geliebter Mathematikprofessor, mit einem Grinser dagesessen ist und das Konzert auch sehr genossen hat.

0: Santana mit Black Magic Woman und Gypsy Queen mit dem großartigen Greg Walker an den Vocals. Und das war wirklich ein großartiges Konzerterlebnis. Im Rahmen unseres Zusammenseins vor einigen Wochen, als wir diese Sendung aufgenommen haben, da hat sich auch eine Diskussion entwickelt unter uns dreien über die Authentizität der Musik und was der Wert von Covermusik, von Coverbands ist.
1: Natürlich wird es immer wieder spielen und großartig, wenn es Leute gibt, die das genauso interpretieren und so weiter. Aber ich bewundere so diese Bands, diese Leute, die wirklich Epochales geschafft haben, die einfach ihr Ding gemacht haben und erkannt haben, wo die Stärken liegen, ja. Und
0: Andreas, da bin ich ganz bei dir.
1: Niemand hat Deep Purple erklärt, wie das zu machen ist, ja.
2: Vorkonzeptioniert.
1: Die haben das.
2: Ausgelassen.
1: Das ist entstanden aus diesen fünf Leuten, die großartig waren oder sind und die einfach ihr Ding gemacht haben und es versucht haben. Und das ist bei denen halt aufgegangen über Jahrzehnte und bei vielen halt nicht, die es abprobiert haben, ja. Und das ist für mich schon ein Anspruch, der in der, im Schaffen von Kunst, egal in welchem Genre,
0: ja, aber
1: wesentlich ist.
0: Aber jetzt nochmal den Analogieschluss, zum Analogieschluss zu kommen, den ich früher angeführt habe. Jetzt hören wir heute noch am Mozart, der wird gespielt, am Beethoven, an Ding, das gefällt den Leuten immer noch. Das hat den Leuten damals gefallen, das hat den Leuten vor 100 gefallen und das gefällt den Leuten 200 Jahre später immer noch. Jetzt wieso? Natürlich gibt es die Aufnahmen der Bands im Original auf Konserve, auf Vinyl, auf CD, auf Stream. Aber wieso sollte zum Beispiel, jetzt greife ich jetzt einmal vor, in 100 Jahren jemand nicht das Vergnügen haben, die Allman Brothers Nummern oder Deep Purple oder Whitesnake von irgendeiner Band live dargebracht zu bekommen?
2: Liebe Hörerschaft, wir sind hier gerade Zeugen eines Gesprächs zwischen einem Historiker und einem Musikkreativen, der den Moment der Musikkreative des Gebärens eines Stück Musiks, das es vorher nicht gegeben hat, und dieses Momentums erklärt und einem Historiker, der sagt, wow, und wir wollen es erhalten und wollen es auch, dass es in 100 Jahren noch live aufführbar ist und die Sänger, die das dann tun, erlernen es von denen, die es als erstes entwickelt und erfunden und interpretiert haben.
0: Wir kennen sie, ob wir es wollen oder nicht. Grundsätzlich war ich bis vor kurzem voll und ganz von der Meinung von Andreas. Ob wir es wollen oder nicht, es wird eh passieren.
2: Ja.
0: Das können wir
2: nicht beeinflussen. Das sind einfach zwei verschiedene Momente, die beide wertvoll sind.
0: Ja. Grundsätzlich bin ich sehr beim Andreas, dass der Schaffung von eigenem Neuen über dem Covern, über dem zu stellen ist.
2: Nein, das sagt Andreas auch nicht, sondern er sagt, das ist zu wertschätzen und er sagt genauso, dass es zu wertschätzen ist, wenn sowas reproduziert werden kann. Und ich höre nicht eine Wertung, sondern einfach nicht das Reproduzieren über das Produzieren zu stellen, sondern es beides gelten zu lassen.
0: Na, vom Andreas habe ich schon gehört. Du schätzt schon mehr das eigene Kreative.
1: Ich finde, das ist das, was einen auch persönlich als Künstlerinnen und Künstler
0: ausmacht.
1: Am meisten erfüllen wird, wenn man Eigenes erschafft und nicht reproduziert. Ja? Ich anerkenne total, wenn jemand gut reproduziert und also die sogenannte Coverband, ja, ist etwas, was Spaß macht, was ökonomisch manchmal sehr sinnvoll ist, was Publikum findet. Aber das, was bleibt, ist das Neue.
0: Ja, aber was jetzt zum Beispiel das, was
2: jetzt ist so geil jetzt
0: mal. Eine Band wie Uriah Heep macht. Bei Uriah Heep ist das einzige originale Mitglied der Mick Box an der Gitarre. Jetzt kann man sagen, das ist original, was er aufführt. Sie spielen die alten Hits, weil die neuen Songs interessieren eh keinen. Ist ja bei die Purple auch so, wenn die ein neues Album machen, mag das neue Album noch so toll sein, interessieren dann die Leute die alten Songs, die zum Konzert gehen. Jetzt ist, glaube ich, bei der letzten Tournee, die heuer stattgefunden hat, von Uriah Heep, der Mick Box erkrankt worden und ist durch einen anderen Gitarristen ersetzt worden. Was ist das dann? Ist das jetzt Uriah Heep oder ein Coverband?
1: Ja, es ist eigentlich ja, die Tribute, Uriah Heep Tribute Band. Wir haben ganz am Anfang der Sendung die Bluesbreakers gehört. Was bleibt von den Bluesbreakers?
2: Die Interpretation.
1: Die Bluesbreakers haben zu 90% in ihren Konzerten reproduziert und gecovert. Was bleibt? Yellow Moon.
2: Ich höre gerade, da wird etwas zwischen einem, wo der sagt, da wird was kreiert, und zwischen einem, es ist wichtig, dass wir das aufmerken und diese konservieren.
0: Ich habe nur meine Meinung insofern geändert, dass das eine auch schon eine Berechtigung hat. Grundsätzlich bin ich schon mehrer Meinung, dass es wichtig ist, neue Sachen zu kreieren. Es ist natürlich schwierig, im Genre Rock oder Hard Rock, Classic Rock, neue Sachen zu kreieren. Wird halt einfach immer schwieriger. Entweder du kreierst ganz eine neue Musikrichtung, wird auch immer schwieriger, aber ich glaube, dass das Reproduzieren eine gewisse Berechtigung bekommen hat. Bis vor kurzem habe ich anders gedacht, war ich ziemlich genau auf der Linie vom Andreas. Aber ich glaube, ist es zum Beispiel, genau am Beispiel Whitesnake, wenn jetzt Whitesnake weiter on Tour geht, aber ohne David Coverdale, mit dem Dino Yelosik an dem Vocals, der singen kann wie ein David Coverdale.
2: Ist der Sänger auswechselbar?
0: Ist es dann noch Whitesnake? Weil Whitesnake ist eigentlich David Coverdale. Ist es dann noch Whitesnake? Wie akzeptiert das Publikum? Und was? Dann gehen sie halt vielleicht auf Tournee als Almost Whitesnake oder irgendwas. Aber passieren wird's, weil die Leute, die
1: dann bei Whitesnake. Es ist eine Attraktion, aber kein rockkulturelles Ereignis mehr. Ja? Ich finde, dass dann, das nutzt sich relativ schnell ab. Ja? Und ich finde es richtig von einem Coverdale oder wie sie alle heißen, die sagen irgendwann einmal, okay, das war's. Es gibt natürlich die Gegenbeispiele, die Stones spielen noch immer, aber das ist wahrscheinlich die große Ausnahme, die Regel. Es gibt ganz viele dieser alten Bands, die den Zeitpunkt übersehen, die du wie Uriah Heep beschreibst, die wo nur noch ein einziges Mitglied da ist, das zu
0: wie ist es bei Deep Purple?
1: Die Purple können es noch immer, ja. Also das ist noch immer der Ian Gillan, da ist noch immer der Ian Paice, da ist noch immer der Roger Glover.
0: Covert Deep Purple Deep Purple?
1: Nein, sie covern sich nicht, weil da ist die Substanz noch vorhanden, ja. Und auch mit einem Anspruch an die Zukunft. Ja, die machen nach wie vor Alben, wo sie jetzt nicht ihre alten Nummern neu auflegen oder sonst irgendwas. Sie schreiben neue Nummern, die schreiben Texte, die mit der heutigen Zeit zu tun haben. Die versuchen sich weiterzuentwickeln mit ihren knapp 80 Jahren. Wow, großartig. Aber das sind alles Ausnahmen, meiner Meinung. Und
2: schön, wir diskutieren über Menschen, die vor 50 Jahren ihre Musikrichtung definiert haben, Großartiges geleistet haben und noch immer auftreten. Ja. Allen Drogen und Hörsturz, Prognosen zu Trotz, die haben ihr Leben damit verbracht und haben eine Jugend geprägt, die jetzt auch schon mittlerweile 60 ist. Und es gibt Leute, die noch so in der Musik sind, dass sie sogar kopieren und das erlernen, wie das ist. Ein Stück Kulturgeschichte ist geschrieben und wir waren in jungen Jahren Zeitzeug von dem und es hat uns begeistert. Und wie geil ist das?
0: Wie geil ist das? Kommen wir zur nächsten Band.
2: Super Überleitung.
0: Manfred Manns Earth Band. haben auch in Klagenfurt gespielt, auch in der großen Eishalle. Da waren jetzt nicht ganz so viele Leute wie bei der Tina Turner, aber doch noch einige.
2: Die Ikone Manfred Mann zu dem
0: Zeitpunkt. Die Ikone Manfred Mann haben ja damals auch ein wunderbares Live-Album gehabt, Budapest Live, mit einigen ihrer größten Hits. Und wurde von uns auch, glaube ich, regelmäßig reingezogen, wirklich, kann man so sagen. Und das war auch ein Erlebnis. Also es war eine großartige Band, Manfred Mann an den Keyboards, immer ein Erlebnis. Und wirklich eine schöne Geschichte.
2: Let's go.
0: Whoa. Davies on the road again.

0: Jetzt kommen wir aber zu einem Konzert und zu drei Musikern, die wir kurz nach unserer oder zwischen unserer schriftlichen und mündlichen Matura gesehen haben in München im Zirkus Krone. The New Acoustic Guitar Trio, Steve Morse, bekannt von den Dixie Drags, David Lindley und Richard Thompson. Könnt ihr euch daran noch erinnern, wie wir nach München gefahren sind? Im Renault 5 war das? Vom Peter, vom Öli?
1: Vom Peter Hödl, ja, ich kann mich erinnern, wir haben dort auch übernachtet in einem Renault 5, das muss ich mal vorstellen. Wir sind irgendwo an den Stadtrand von München gefahren.
0: Ja. Ja, wir haben den Fehler gemacht, dass wir in den Norden von München gefahren sind, ja, und nicht in den Süden von München, weil im Norden von München, da haben die Dächer keinen Überhang, sondern gehen praktisch bei den Häusern sofort in die Wand über. Da konnten wir uns mit unseren Schlafsäcken nirgends mehr hinlegen. Und nachdem wir das Geld, das eigentlich für eine Jugendherberge vorgesehen war, vor dem Konzert schon in Weizenbiere angelegt hatten, hatten wir dann auch kein Geld mehr. Und im Süden von München wäre es vielleicht möglich gewesen, irgendwo unter einem Dach zu schlafen, aber das war im Norden nicht möglich. Und dann haben so vier 18-Jährige in einem Renault 5 übernachtet, die Füße sind rausgestanden bei den Fenstern.
1: Die trotzdem angelaufen waren, obwohl sie runtergekurbelt waren.
0: Also ich möchte jetzt das Geruchserlebnis nicht wiederholen müssen. Es war aber ein Erlebnis, an das man zurückdenkt, ob gern oder nicht.
2: Ich habe erlebt ein, danke für diese Erinnerungen. Ich habe erlebt ein Konzert mit drei Gitarristen auf der Bühne, ja, das atemberaubend war.
0: Ja, das Konzert war großartig.
2: Mit akustischen Gitarren, die dort gezaubert haben, sondergleichen. Es war unbeschreiblich, welche Präzision die miteinander geprägt haben, um dort gemeinsam zu musizieren. Unglaublich.
0: Also Steve Morse, damals bekannt durch die Drags, Dixie Drags. David Lindley, der auch bei Kansas gespielt hat und bei Studiomusiker bekannt war, ein begnadeter Slide-Gitarrist und der, glaube ich, viele, viele unterschiedliche Gitarrenarten gespielt. Und Richard Thompson vom Fairport Convention, tolle Musiker, die dieses akustische Konzert geliefert haben. Was sind deine Erinnerungen an diese Zeit, Andreas?
1: Ja. Die Halle hat mich beeindruckt. Die musikalisch war es nicht so ganz meine Schiene, gebe ich zu. Steve Morse war aber, ich meine, das ist ein unfassbarer Musiker und der hat mich damals schon beeindruckt. Auch seine ganze Physis und seine Präsenz, das war für mich der herausragende Typ. Ohne die anderen minder zu schätzen, aber das ist mir in Erinnerung, dieser Hühne, der dort die Gitarre, die sehr klein gewirkt hat, in seinen Händen großartig.
0: Ich weiß, dass für mich der David Lindley auch damals schon ein Begriff war, weil, und das habe ich dir zu verdanken, lieber Stefan, weil damals im Jahr 1982 hat der David Lindley einen Rockpalast Open Air gespielt. Gemeinsam mit Rory Gallagher und mit Eric Burden und mit Bub. Und das hattest du damals dankenswerterweise irgendwo bei dir auf Kassette oder Video aufgenommen. Und ich war damals
1: Video.
0: Und ich war damals aus der Sahara gerade zurückgekommen, hatte das Konzert nicht live erleben können, aber dank deiner Aufnahme konnte ich dieses tolle Konzert als großer Gallagher-Fan vor allem nacherleben und da ist mir der David Lindley das erste Mal aufgefallen. Und das zweite Lindley-Erlebnis, oder eigentlich das dritte Lindley-Erlebnis, war dann mit dir in Wien, wie in der Oper gemeinsam mit dem Roy Cooder aufgetreten ist.
1: Ja, das war ein legendäres Konzert.
2: Hey, da war ich mit, Leute.
0: Ja, ja. Ich hatte damals die Ehre, den Lindley und den Cooder, 1995 war das, ja, betreuen zu dürfen. Und das war auch ein sehr, sehr lustiger Abend.
1: Wahnsinn, du hast ihn betreut damals.
0: Ja, ich habe betreut.
2: Wie ist das gegangen?
0: Naja, wir damals über die Vermittlung von Andreas, wie damals, glaube ich, gerade aus Frankreich zurückgekommen bin oder so, irgendwo beim Jazzfestival in Wien gearbeitet. Und da wir Heinz Carsten King die Hand geschüttelt und, ja. Und den Abdullah Ibrahim und seine Leute und eben auch den David Lindley und
2: Ray Cooder. Wahnsinn, Weltmusik.
0: Und ja, ich weiß ja noch, da, wir waren damals in Wien bei irgendeinem Lokal noch, da war sie ja eh dabei und nachher habe ich die Leute irgendwie noch ein bisschen durch Wien geführt, mitten in der Nacht und da kam ich noch einer, wie man zum und die haben denen erklärt, ja, das ist das und das ist das und jetzt kommen wir zum Mozarts Mozarts Wohnhaus, wie er in Wien war und ja, und da ist Mozarts Wohn und diesen Amerikaner sind, also der Kuder war nicht dabei, aber seine Frau und sein Sohn und die Tochter vom Lindley.
2: Der Sohn hat Lindley, Schlagzeug gespielt damals.
0: Der Sohn hat Schlagzeug gespielt und die Tochter vom Lindley hat auch Gitarre gespielt. Aber der Ray Cooder ist ein bisschen ein Zwiderwurzel, der ist damals schon früh schlafen gegangen, weil die anderen waren alle dabei und dann haben sie gesagt, Mozarts Geburtshaus und so. Und dann ist da drüben ein Vorradl gestanden und dann gesagt, und das war Mozarts Bicycle. Mozarts Bicycle. Bis ich dann irgendwie zum Lachen angefangen habe, dann habe ich irgendwie begriffen, dass das jetzt ein Scherz war.
1: Erst dann.
0: Wobei der Linde ja eine Figur war, die so eine Grimassen schneiden konnte, weil er ein Scherzkeks der Sonderklasse. The New Acoustic Guitar Trio, von diesem Konzert haben wir leider keinen Mitschnitt, aber es gibt einen schönen Mitschnitt von einem der Mitglieder dieses New Acoustic Guitar Trio, das jetzt auch nicht akustisch ist, aber so ungefähr die Kraft wiedergeben kann, die diese Musiker haben. David Lindley mit L. Roy X. Live von Mercury Blues. Und ich glaube, Andreas, das ist vielleicht das, was dich damals ein bisschen enttäuscht hat und vielleicht auch mich. Wir haben uns damals doch ein bisschen was Rockigeres erwartet, als geboten worden ist. Aber das Rockige kriegst du jetzt 42 Jahre danach serviert. David Lindley, Mercury Blues.
1: Großartig.

0: Mit wie vielen Musikern, Wolfgang, bist du Zeit deines Lebens zusammengekommen und hast interessante Gespräche geführt? Viele?
1: Viele, ja. Viele. Es hat Gespräche gegeben, sowohl face-to-face als auch übers Internet, über Telefon oder Skype oder WhatsApp. Da gibt es schon Höhepunkte. Also Höhepunkte waren Interviews mit dem Glenn Hughes, live in Wien einmal in der Oper, wie er mit Black Country Communion aufgetreten ist. Oder auch mit Ian Gillen. Das war einmal ein Skype-Interview oder Telefoninterview war das.
0: Also du hast eigentlich die Möglichkeit geschaffen, dass du mit Menschen, die du sehr bewunderst, Musikern, die du sehr bewunderst, ein persönliches Gespräch gefunden hast.
1: Ja, oder auch mit einem, wenn man ein 40-minütiges Telefoninterview gemacht mit Bernie Marsden.
0: Wo?
1: Nein, es waren schon Leute dabei, die am schönsten ist natürlich, wenn du Leute live interviewst, also von
2: Face-to-Face.
1: Face-to-face. Passieren auch witzige Sachen, wie einmal die Bands of Friends in Fulda aufgetreten ist. Das war also die Background-Band von Rory Gallagher, der Jerry McAvoy und der Ted McKenna. Und die habe ich ja da gern so die Leute dann sagen lassen für die Sendung, wenn ich dann die Interviews bringe mit der Musik, dass sie sagen, ja, I'm Jerry McAvoy, Bands of Friends, Rory Gallagher, and you're listening to Absolute Rock, the Classic Rock Out. Über das stolpern die meisten Leute, das sollte dann irgendwann was anderes sagen. Bin froh, wenn sie Absolute Rock richtig drüber bringen.
0: Seine Musiker kann ich.
1: Der Ted McKenna ist bei dieser Phrase über seinen Namen gestolpert.
0: Wir haben so gelacht, alle, das war so witzig. Leider ist der gute Mann irgendwann einmal bald danach verstorben an einer Folgen von einer Leistenbruchoperation.
2: Oh Gott.
1: Na gut, machen wir weiter.
0: Danke, Wolfgang.
1: Verreisen müssen, die haben es auch, wie wir vorher schon gehört haben, nach Klagenfurt geschafft. Und einer der Hot Places, vor allem für den Jazz, damals in unserer Jugend, und Studentenzeit, war das Kamot in Klagenfurt in der Bahnhofstraße. Und da hat es regelmäßig wirklich Weltklasse-Stars des Jazz-Rock gegeben. Und unter anderem auch
0: Bernhard Thompson.
1: Barbara Thompson.
0: Genau, das
1: sagen wir mal.
0: Barbara Thompson.
1: Barbara Thompsons Paraphernalia gemeinsam mit ihrem Mann John Heisman, der ja vor allem bekannt war durch seine Zeit von Colosseum und Colosseum 2, die Bands, die er gegründet hat, aber dann viel mit seiner Frau unterwegs war. Und die waren das ein oder andere Mal im Kamot zu Gast und das haben wir auch gesehen.
0: Ja, unglaublich. Jemand, der Colosseum 1 und 2 gespielt hat, komponiert hat und dann mit seiner Frau in einem Jazz-Ensemble, in einem kleinen Jazzclub, wo vielleicht 70, 100 Menschen waren, auftritt in Klagenfurt und der mit Barbara Thompson auftritt und in einem kleinen Rahmen ein unglaubliches, musikalisches, jazziges Konzert liefert zum Niederknien.
1: Barbara Thompson, The Blues.

0: Jetzt möchte ich noch zu einer Band kommen, die wir wirklich auch in unserer Jugendzeit gesehen haben, in unserer Teenagerzeit im Unikum in Klagenfurt, im Uniclub. Das war ja damals auch so ein Hotspot für gute Musik. Eine Band aus Österreich mit einem Schweizer Sänger, Juke Joint. Und die haben damals wirklich ein großartiges Konzert geliefert. Das ist mir heute irgendwie noch in Erinnerung. Aber der Uniclub, muss ich dazu sagen, ist mir noch aus anderen Dingen eine Erinnerung. Vor allem hat es damals eine gewisse Band gegeben, Indian Dandy, ja, die einmal am 3. August 1984 an meinem Geburtstag, an meinem 18. Geburtstag gespielt hat. Und ja, da hatte ich die Ehre, das Licht zu machen und auch die Kassa. Und das hat so irgendwie zu Komplikationen geführt.
1: Nein, Ende gut, alles gut. Wir haben uns nur irgendwann einmal Sorgen gemacht, warum das Licht, warum alles so dunkel ist und warum der Wolfgang nicht mehr an der Kasse sitzt und wo ist der Wolfgang überhaupt und wo sind alle Eintrittsgelder ohne, also ja, auf jeden Fall haben wir die
0: Eintrittsgelder, die wollte der Wolfgang nur einem von der Band geben.
1: Wie gesagt, das war alles.
0: Und ansonsten war er schon am Lichtmischpult, hat er nur so schnell das Licht gewechselt, dass keiner mehr irgendein Licht gesehen hat. An seinem 18. Geburtstag.
1: Ja, das war ein, so. Ein großartiger Abend.
0: Muss dazu sagen, dass ich den ganzen Juli und August damals im Sommer gearbeitet habe. Das war mein einziger freier Tag.
1: Okay.
0: Und den habe ich entsprechend
1: umso mehr
0: gefeiert.
1: Und es war dein Geburtstag.
0: Und ja, es tut mir heute noch leid, dass ich euch das zu Komplikationen...
1: Es waren keine Komplikationen.
2: Wir hören eine österreichische Band, die in den 80er Jahren gute Musik gemacht hat.
0: Und das war jetzt nicht in ihr Handy.
1: Nein, das ist genauso.
0: Und wir hören aber jetzt leider nicht Indian Dandy, denn von denen gibt es leider keinen Mitschnitt von damals, wo der Andreas auch mitgespielt hat, gemeinsam mit dem Andy Abraham, mit dem Johnny Zechner,
1: Gerd Stelzer, Charlie Schulmeister am Schlagzeug. Ja.
0: Sondern wir hören diese Juke Joint und die haben ein tolles Album herausgebracht. Das ist Rouge et Noir und da hören wir erst einmal jetzt den Titeltrack.

0: Rouge et Noir, Juke Joint. Kommen wir zum Schluss. Eine Nummer möchte ich noch spielen, auch von Juke Joint, die wirklich großartig war, Street Lover. Ja, wollen wir ein Resümee liefern über unsere Zeit, damals die Konzerte, die wir gesehen haben. Stefan.
1: Danke, danke für die Einladung zu dieser Sendung. Danke, mich zurückerinnern zu können, zu dürfen. Und danke, dass ich das mit euch beiden erleben durfte und entdecken durfte, dass das auch zu meiner Welt wurde.
2: Ja, auch von meiner Seite. Danke, lieber Wolfgang, für die Initiative. Wir sind kreative Menschen geworden, inspiriert aus den 70er, 80er Jahren, die eine wahnsinnig inspirierende Zeit waren. Ja.
0: Stoßen wir nochmal auf unseren 60er, den wir dieses Jahr feiern. Es war eine große Freude, mit euch beiden diese Sendungen zu machen. Es hat riesen Spaß gemacht und in diesem Sinne möchte ich mich vom Publikum gemeinsam mit euch mit einem Lied von Juke Joint verabschieden, vor allem mit einem Zitat aus diesem Lied: I'm a beer drinking, queer thinking street lover. In diesem Sinne,
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3: Vom 9. bis zum 12. Mai 2013 fanden in Darmstadt-Kranichstein die Kranichsteiner Bahnwelttage statt. Sven Krebs und Gregor Atzbach waren da und werden in dieser Stunde davon berichten. Darmstadt Hauptbahnhof, 11. Mai 2013, Gleis 1, 12 Uhr. Einer der Sonderzüge vom Darmstädter Hauptbahnhof nach Darmstadt-Kranichstein, an dem an diesem langen Wochenende die Kranichsteiner Bahnwelttage stattfinden.
4: Als unsere Kinder klein waren, sind wir ganz oft hierher gegangen.
5: Und jetzt einfach nochmal gucken heute.
6: Ja, also einerseits ist das interessant für Erwachsene, aber im Besonderen halt auch für meine zwei Kinder, dass die sich das mal ein bisschen angucken. Die sind sowieso technisch interessiert, weil der Opa ein Eisenbahner ist.
5: Das heißt, ja. Ihr habt auch schon mal eine Dampflok gesehen?
7: Ja, ich bin schon mal mitgefahren und also mir gefällt da auch diese Luft-Eisenbahn halt und da kann man ja auch reingehen, stimmt's?

0: so klingt die Modelleisenbahn, denn wir sind
1: in Kranichstein im Eisenbahnmuseum, genau.
0: Wir sind Sven
1: und Gregor.
0: Genau, und wir schauen uns heute hier die Festtage an. Ja, fängt an mit einer kleinen Modelleisenbahn. Los geht's in Darmstadt am Hauptbahnhof mit Sonderzügen und Sonderstraßenbahnen und Sonderflugzeugen bestimmt auch noch oder sowas. Also da fährt unheimlich viel
1: hier. Aber nicht so zu Bahnwelttagen Flugzeuge.
0: Das ist egal, die kommen wahrscheinlich heimlich.
1: Ach so, vielleicht Dampfhubschrauber.
0: Sonderfliegende Untertassen.
1: Das wäre auch was, ja. Aber es fängt schon ganz schön an hier. Also wie gesagt, die Eisenbahnanlage, die hier aufgebaut ist, Miniatur. Ich weiß nicht, was für eine Spurweite das ist. Vielleicht 50 Millimeter. Weiß nicht. Müssten wir mal ausmessen. Hast du einen Zollstock dabei?
0: Nee, aber das werden 15 Zentimeter höchstens sein.
1: Ja, das könnte hinhauen. Aber schön hier mit Stromabnehmer ist natürlich unpraktisch, weil die Oberleitung dazu fehlt.
0: Dann könnten die kleinen Kinder darauf auch nicht mitfahren.
1: Das stimmt, da wäre ja dann die Stromleitung.
0: Dann würden sie nämlich auch grillen.
1: Aber hier gibt es Kinderarbeit, schau.
0: Kinderarbeit.
1: Schaffner sind hier Kinder.
0: Ja.
1: Also hier wird Kinderarbeit gefördert. Finde ich praktisch, ist schön.
0: Ja. Wir gehen mal weiter, gucken mal, was es hier gibt. Dann gehen wir jetzt mal dahin, da stehen schon einige Dampfloks und Dieselloks und fliegende Untertassen.
1: Die wird es hier wohl auch geben, ja. Und du guckst jetzt bitte nicht nach links, du lässt das mal.
0: Du meinst, weil der Eisbus da steht, da gehen wir dann auch noch hin, der ist ja auch historisch. So, wir sind jetzt auf dem Gelände bei den Eisenbahnen, vor uns eine Drehscheibe, auf der sich auch gerade eine kleine Lok gedreht hat.
1: Ja.
0: Das ist aber keine Dampflok, irgendwas Dieselmäßiges wahrscheinlich.

0: Sieht so aus, ja. Da haben wir aber links eine Dampflok.
1: Ja, und die raucht und zischt auch ganz schön. Führerstandsmitfahrten inklusive Versicherung. Hier kriegst du auch gleich die Versicherung verkauft.
0: Das ist doch praktisch.
1: Ich dachte, wir sind hier bei den Festtagen.
0: Ja gut, du kriegst aber auch gleich eine Versicherung.
1: Ja.
0: Für was auch immer.
1: Wir können ja nachher mal eine Führerstandsmitfahrt machen, aber jetzt will ich doch mal gucken, was hier auf der Drehscheibe so los ist.
0: Auf der Drehscheibe, ja, da dreht sich alles um die Loks.
1: So, jetzt könnten wir doch eigentlich noch mal schnell eine 5-Cent-Münze auf die
0: Gleise legen.
1: Das wollten wir doch auch noch irgendwo heimlich machen.
0: Ja, heimlich.
1: Heimlich.
0: Ist aber jetzt hier nicht so ganz heimlich. Hier sind ja gerade 6 Bahnfreunde.
1: Gucken, was jetzt passiert. Jetzt kommt die Lok steht noch davor.

So, eine Dampflok steht jetzt auf der Drehscheibe drauf. Passt gerade so von der Länge. Jetzt hat das Ding einige Anlaufschwierigkeiten, aber es dreht sich.

0: Die Dampflok ist jetzt wieder runter von der Drehscheibe, hat sich auf ein Gleis vor noch eine andere Lok gestellt. Welchen Sinn das jetzt hat, kennt man noch nicht. Wahrscheinlich wollen die hier einfach nur vorführen. Einfach
1: wie vorführen.
0: Funktioniert die Drehscheibe?
1: Genau.
0: Es wackelt ordentlich, wenn die Dampflok runterfährt und es riecht ziemlich nach Öl.
1: Und es klappert auch ganz schön.
0: Es klappert ganz schön, das haben wir ja gerade gehört.
1: Ja.
0: Oh, Fluglärm gibt es auch hier.
1: Ja, das sind jetzt die Flugzeuge, die du gesagt hast.
0: Jetzt
1: dreht sich die
0: dreht
1: Drehscheibe.
0: Die Scheibe und möchte wahrscheinlich die Dampflok,
1: 184
0: an der dran steht, Führerstandsmitfahrten.
1: Führerstandsmitfahrten.
0: Und Versicherungen.
1: Versicherungen.
0: Ich denke, dass die da jetzt drauf möchte.
1: Wahrscheinlich. Ja, hat auch einen schönen Job hier in seinem Kabäuschen. Von der Drehscheibe. Oh, das ist noch richtige Knochenarbeit.
0: Ja, sieht nach Handarbeit aus. Er legt dicke, schwere Hebel um.
1: Der müsste ja schon Arme haben wie so ein Bodybuilder, ja.
0: Ja, er hat es nicht. Wahrscheinlich, weil er das auch nur ehrenamtlich nicht so oft macht.
1: Neuer Job.
0: So, hinter uns fährt wieder eine Dampflok. Also ich muss wirklich aufpassen, wo man hier überfahren werden kann. Es gibt viele Möglichkeiten, hier überfahren zu werden, ne Sven.
1: Die Wahrscheinlichkeit ist hier ziemlich hoch. Hier ist ein reger Verkehr.
0: Ja, die Dampflok ist ja rappelvoll.
1: Rappelvoll, ja.
0: Ich glaube, die schwitzen so wie die Dampflok.
1: Das scheint so auch auszusehen, ja.
0: Aber ich möchte da gleich auch mal drinnen mitfahren.
1: Okay.
0: Du auch? Kommst auch mit rein?
1: Ah, nee, lieber nicht. Ich mag es nicht so eng und kuschelig.
0: Nicht?
1: Du kannst das mal machen und erzählst mir dann hinterher, wie es war. Da hinten kommt hier diese, ich weiß nicht, wie der Zug heißt. Der sieht aber aus wie so ein bisschen wie so ein Hund mit so einer Schnauze. Der kommt gerade da hinten angefahren.
0: Wo fährt er denn an?
1: Der kommt jetzt gleich links hinter der Zug, kommt er gleich raus. Müsste er gleich links ankommen.
0: Ja, es sieht echt aus wie so ein platter Hund.
1: Ja, du musst mal gucken. Der hat vorne wie so eine Schnauze. Wie so eine Schnauze dran. So
0: mach doch mal Fotos, denn die Sendung gibt es ja als Podcast auf rumsenden.de und die Fotos dazu auch. Das sieht eher aus wie ein einzelliger Schienenbus. Kann das sein, Sven, dass das ein Schienenbus gewesen ist?
1: Das ist ein Schienenbus, ja. Aber wie gesagt, durch diese Schnauze irgendwie, ich weiß nicht, wie der genaue Name ist. Ja, weiß nicht, ich habe den Namen gerade die Tage noch gelesen gehabt.
0: Wir nennen es einfach den hündischen Schienenbus.
1: Genau.
0: So. Dann gehen wir mal weiter. Wollen wir mal in den Lokschuppen da rein? Da gucken ja schon mehrere Lokomotiven raus.
1: Du willst nur in den Lokschuppen, weil es da drinnen wieder Essen gibt.
0: Du willst doch einfach sind wieder Gerüchte. Essen. Das sind Gerüchte. So, Dampflok 97 210 steht verrostet vor uns. Die Lampen, das sind einfach Glühbirnen da drin. Aber hat eine Dampflok nicht... Dampflok hat doch eigentlich... Ein Zug hat doch eigentlich immer drei Lampen. Oben noch eine. Die hat gar keine oben.
1: Die fehlt.
0: Ja.
1: Die wird man gleich oben auf.
0: Dass man erkennt, ist es ein Auto oder ein Zug, wenn es dunkel ist. Diese hier hat zum Beispiel eine 44 404.
1: Die hat oben noch einen dritten, ja. Aber die sehen auch nicht so aus, als ob die noch in Betrieb seien hier.
0: Da fotografieren sollen wir schauen, was es dort zu sehen gibt. Ah, eine Schmiede gibt es da zu sehen. Dort wird Metall heiß gemacht und dann geschmiedet.
1: Man könnte so ein bisschen meinen, da liegen Bratwürstchen im Feuer.
0: Nee, das sind Metallstangen.
1: Ja, die liegen ja auch richtig im Feuer. Das wird ja bei Würstchen jetzt wenig Sinn machen dann.
2: Ja. Mein Name ist Andreas Dilling. Ich bin Ausbilder beim Internationalen Bund. Das ist ein beruflicher Bildungsträger und wir haben eine Kooperation mit dem Eisenbahnmuseum. Und wir arbeiten im Grunde genommen mit dem Eisenbahnmuseum Projekte auf.
0: Und was machen Sie jetzt heute?
2: Heute stellen wir Dampflokomotivenersatzteile her.
0: Welche Teile machen Sie?
2: Und zwar Stehkesselbolzen. Und zwar sind das Verbindungsbolzen zwischen der Heizkammer und dem Kessel.
0: Und die müssen regelmäßig erneuert werden?
2: Die müssen regelmäßig erneuert werden, wenn die schadhaft werden. Zum Beispiel halt durch den normalen Gebrauch, weil die halt auch Korrosion und Abnutzung unterliegen.
0: Dann gehen wir mal weiter. Ja komm, wir gehen mal zu der S-Bahn. Ja, sieht aus wie die Berliner S-Bahn, Scheiben zerkratzt und Schilder hängen hier, Belohnung.
1: Wenn man beachte, noch 1000 D-Mark.
0: Ja, ja.
1: Das ist also schon ein bisschen älter, aber schon die neuen Postleitzahl.
0: So, jetzt sitzen wir auf dem bunten Kunstledersitzen der Berliner S-Bahn. Ich weiß gar nicht, ob die so noch im Einsatz sind, das kann gut sein.
3: Das ist eine Berliner S-Bahn-Triebwagen. Dieses Fahrzeug ist 85 Jahre alt, 1928 in Görlitz gebaut. Kam dann nach Berlin wurde in Berlin dann die elektrischen Einrichtungen installiert und ist dann 71,5 Jahre in Berlin in Betrieb gewesen.
0: Und Sie haben den jetzt schon einige Jahre hier stehen?
3: Ich habe ihn genau am 17.05.2001 hierher gebracht.
0: Über die Schiene?
3: Nein, leider über die Straße, weil die Schiene als Sondertransport zu teuer war. Und auf der Straße ging das wunderbar.
0: Bis wann ist er noch in Berlin gefahren?
3: Genau bis Juni 2000. Er musste dann seine Fahrt dann Betrieb beenden, weil das Eisenbahnbundesamt das vorgegeben hat, weil um diese Zeit im Frühjahr 2000 ein Fahrzeug dieser Bauart entgleist ist in Bahnhof Friedrichstraße und daraufhin hat das EBA diese Bauart das Ende vorgeschrieben.
0: Und dann ist es für einen Eisenbahnverein gut möglich, die zu bekommen?
3: Ja, das ist eine persönliche Sache gewesen. Ich habe in Berlin gearbeitet, am Schluss in der Konzernleitung der DB. Und da war eine Ausstellung von Fahrzeugen der S-Bahn. Und da habe ich sie gefragt, was macht ihr denn mit den alten Fahrzeugen? Dann hieß es, ja, die werden alle verschrottet. Und das war dann doch etwas, wo man sagt, das ist aber schade, das sollte man erhalten. Und da kam dann die Idee auf, dieses Fahrzeug hierher zu überführen.
0: Okay, danke schön.
4: Bei den Kranichsteiner Bahnwelttagen sah man viele Fahrzeuge, die man sonst eher weniger sieht, wie zum Beispiel einen Schneeschieber.
0: Es gibt sogar Züge, ich nehme an, die werden auch in der Stadt, wurden die mal eingesetzt, um Schnee wegzuräumen von den Gleisen. Vor uns steht eine große Lok, Klima Schneeflug, das Ding ist wohl aus Mainz. Fährt höchstens 80 km/h, wiegt knappe 40 Tonnen und hat vorne einen Schneeschieber dran.
1: Ja, vorne würde ich ja fast gar nicht sagen. Weil vorne würde ich eher sagen, ist jetzt hier und hinten hängt der Schneeflug. Wahrscheinlich ist er rückwärts gefahren dementsprechend. Auf jeden Fall ein riesen Schneeflug dran.
0: Wurde mit Sicherheit in der Stadt eingesetzt.
1: Das weiß ich nicht.
0: Weil auf dem Land, was willst du denn da?
1: Auf dem Land, ja. Naja gut, aber auf dem Land sind auch Gleise. Wird vielleicht eher so im Gebirge, aber in Mainz, Gebirge.
0: Hm. Ja, vielleicht wirklich für die Straßenbahn.
1: Die haben Schmalspurstraßenbahn, passt nicht.
0: Also der kann in Mainz gar nicht fahren, meinst du?
1: Zumindest nicht auf der Straßenbahnschiene, eher auf der Züge dann. Weil die Straßenbahnen sind dort wie hier in Darmstadt schon schmäler.
4: Ein ganz besonderes Fahrzeug war ein Schienenbus, der vorne und hinten eine Motorhaube hatte.
0: So, wir befinden uns jetzt in einer Lok, die ein bisschen aussieht wie?
1: Wie ein Hund.
0: Jetzt setz dich mal hin.
1: Ich soll mich mal setzen. Oh.
0: Ich finde, es ist einen der bequemsten Züge, wahrscheinlich, die es gibt.
1: Ja, wir sollten nur noch fahren. Solche Züge.
0: Also wir fahren jetzt wohl irgendwo in den Wald. Dieses Ding kann höchstens 60 km/h fahren. Sieht von den Farben so aus wie die Berliner S-Bahn, also so gelblich und rot. Ja, und hat eine Schnauze vorne und hinten wie so ein Hund.
1: Ja, genau. Und da fahren wir jetzt gleich mal mit.
0: Genau.
5: Ladebusfahrer für KF. Okay, passt auf. Geht auch.
0: Also wir fahren jetzt mit dem Schienenbus, der aussieht wie ein Hund. Das Ding scheint sich zu fahren wie ein ganz normales Auto. Der hat da vorne Schalthebel, Pedale.
1: Ja, hat er gerade gesagt. Und wir werden ja gleich auch einen Beitrag noch hören. Da denke ich, wird er ein paar Informationen drüber geben. Auf jeden Fall rappelt die Kiste schon mal.
0: Das ist auch nicht laut hier drin.
1: Es geht, aber wackelt ein bisschen, wackelt. Und naja, schauen wir mal, was uns hier erwartet. Ne?
0: Die Fenster sind auch eine ganz tolle Konstruktion. Die haben hier eine Kurbel und da kann man das Fenster ganz langsam aufleiern.
1: Ja.
0: Habe ich auch noch nicht gesehen.
1: Ja, du höchstens im Auto vielleicht, ne? Aber wenn sich das Schienenfahrzeug hier, dieser Schienenbus schon fährt wie ein Auto, warum soll er auch nicht Fenster haben wie ein Auto?
6: Jo, jetzt bitte ich Sie mal, das Fahrzeug zu verlassen und es zurückzuschieben. Jetzt müssen Sie natürlich nicht, das hat ein bisschen was mit der Eisenbahn hier zu tun. Und zwar, als man 1933 das Schweineschnäuzchen gebaut hat, hat man geguckt, dass man ein möglichst billiges Eisenbahnfahrzeug hinkriegt. und hat halt hauptsächlich auf Serienteile aus dem Ford-LKW-Bau zurückgegriffen. Und deswegen habe ich jetzt hier zwei Motoren. Normalerweise hat eine Eisenbahn nur einen Motor. Brauchst du aber ein Wendegetriebe. Ein paar Gänge in die eine Richtung, ein paar Gänge in die andere Richtung. Das musst du extra konstruieren, kostet extra Geld. Da war es hier einfach billiger. Hier einen Serienmotor rein, Seriengetriebe, vier Gänge, ein Rückwärtsgang. Treibt mir jetzt hier diese Achse an. Bin ich hier angekommen, Motor aus, auskuppeln. Und wir nehmen den anderen Motor, der die andere Achse antreibt und fahren wieder nach Hause. Ursprünglich waren hier zwei Ford-Motoren drin, Benzol-Motoren. Benzol ist auf der Eisenbahn nicht mehr. Das ist ein hässlich giftiges und ziemlich explosives Zeug. Und deswegen habe ich jetzt hier zwei Benz-Diesel-Motoren drin, der 123er mit 85 PS. Das ist so der, den sie im ersten Sprinter verbaut haben. Und wenn sie mich fragen, was die Eisenbahn hier so fahren könnte, naja, 130, 140 wird sie vermutlich packen. Aber so ab 90 fängt dann hier mal das Stoffdach an zu flattern, ja. Und die Zulassung, die es hat auf 60 Stundenkilometer, die ist auch sehr realistisch, all dieweil ich hier mit einer Schnitzelbremse bremse. Heißt also, ich bremse hier wirklich mit Muskelkraft über ein Gestänge direkt auf 4 LKW Trommelbremse. Das merkt man abends im Knie, ja. Und da sollte man auch nicht mehr als die 60 hier zulassen bei dem Fahrzeug, ja. Gut, wie kommt das Schweineschnäuzchen zu seinem merkwürdigen Aussehen, was ihm auch diesen Namen verpasst hat, Schweineschnäuzchen? Das ist nämlich eine sehr lustige Geschichte. Und zwar, wenn Sie jetzt hier sitzen, genießen Sie das. Das ist nämlich Bauhausgestühl. Und damit meine ich jetzt nicht den Baumarkt, sondern die große Designschule in Dessau in den 20er Jahren. Wo kommt der Bezug her? Ganz einfach. Da gibt's einen Karl Bauer und der leitet das niedersächsische Kleinbahnamt, ja? Und hat schon in den 20er Jahren extreme wirtschaftliche Probleme mit seinen Kleinbahnen. Der Eisenbahnbetrieb musste billiger werden. Und da kam es ihm sehr zu Pass, dass er einen Sohn hat, der hieß auch Karl Bauer, und der studierte gerade am Bauhaus. Und es ist tatsächlich, das haben wir in dem Interview verbrieft, wohl so gelaufen, dass der Vater auf den Sohn zukam, Bub, ich hab da ein Problem, du bist doch beim Bauhaus, denk dir mal was Schönes aus. Und das hat er dann auch gemacht. Dann ist er mal zu der Zeppeliner nach Friedrichshafen, da hat er sich ohne die Rahmenkonstruktion abgeguckt. Das Fahrzeug ist elektrisch geschweißt, es hat gummigefederte Radsätze, ja und. Sehen Sie hier oben, da sind nicht einfach Glühbirnen in der Decke, wie damals üblich. Da habe ich eine versenkte Lampe, sehr schön, ja. Bis dahin, dass so Feinheiten wie das hier zum ersten Mal biegsames Sperrholz verarbeitet worden ist. Und das gleich mal hier in einer ziemlich komplizierten Form. Da muss ich sagen, da musste Meister geflucht haben, als er das hier bauen sollte, ja. Und. Also auf jeden Fall, das Fahrzeug gelingt und er bekommt dann hinterher bei der Waggonfabrik Wismar einen Vertrag als Gestalter, als Designer. Und das war damals eher selten, dass sich mal mit Firma ein Designer geleistet hat. Und an der Stelle wird es jetzt sehr interessant. Da hat er natürlich fröhlich weiterentworfen und schaut man sich halt die Entwürfe von ihm dann später an, haben sie diese Vorbauten nicht. Das sind zum Teil sehr moderne Entwürfe drunter. Ja, wo kommen jetzt diese Vorbauten her? Naja, Papa hat noch einen Freund gehabt. Und der Freund, das war der örtliche Ford-Händler. Und da hat er sich mal ganz schnell die ganzen Vorbauten mit Motoren, Getriebe und sonst was gekauft und den Bub mal vorne und hinten an seinen schönen Entwurf dran geflanscht. Der muss im Dreieck gesprungen sein, ja, an seinen netten Entwurf. Wenn man so in den Rahmen unten reinschaut, denkt man das, ja klar, das ist deutlich sichtbar, das ist nachträglich da dazugekommen. Also er hätte eigentlich diese Schnauze nicht gehabt. Diese ursprünglichen Ford-Benzol-Motoren, die da drin waren, sind laut Fahrtenbuch bis zu dem Tag, wo wir sie ausgebaut haben, 1,4 Millionen Kilometer gelaufen. Die sehen natürlich entsprechend aus, aber da wäre noch genug Fleisch drauf drin, dass man sich nochmal richtig aufarbeitet. Wobei, ich bin natürlich glücklich über die 85 PS, weil ich fahre mit dem Ding nach dem Forsthaus hoch und da im Wald hat es 1 zu 25. Da bist du dankbar für jedes PS, was du mehr hast. Und abgesehen davon, der Originalmotor klingt ziemlich, nicht schön. Das Originalmotörchen klingt, wenn das Fahrzeug hier fährt, wie wirklich eine vollkommen überdrehte Ente. Quang, quang, quang. Wie PS hat der Benzolmotor? Ja, 40 PS gehabt. Und jetzt habe ich die 85.
4: Was sehr Interessantes haben wir auch noch über die Restauration erfahren.
6: Was noch besonders ist an dem Fahrzeug, also ich selbst bin von Hause aus Pädagoge in einer großen Behinderteneinrichtung hier in Niederramstadt, bei Darmstadt, ja, der Niederramstädter Diakonie. Und im Rahmen vom Projekt habe ich dieses Fahrzeug hier mit Menschen mit geistiger Behinderung, unsere Senioren, hier in diesem Zustand, oder halte ihnen auch in diesem Zustand das Fahrzeug, ja.
4: So, Schweineschnäuzchen heißt, wir haben es als Hund bezeichnet und es klingt wie eine Ente im Original.
1: Na gut, kann man sich dann auch schon mal vertun.
0: Ist ein sehr tierfreundlicher Zug.
1: Würde ich mal sagen, obwohl jetzt im Moment hier gerade nur Menschen drin sind.
4: Das nächste Mal staunten wir ja nicht schlecht, als auf einmal ein Auto auf der Drehscheibe stand.
0: So, was jetzt auf der Drehscheibe steht, sieht ein bisschen lustig aus. Sven.
1: Sieht aus wie ein Auto.
0: Ein Schienenauto. Hören wir mal das Schienenauto. Das
1: kennt man schon, aber Schienenauto ist mal was Neues.
0: Steht Kleinwagen dran. Hat aber kein Lenkrad, sonst sieht es aus wie ein Auto.
1: Gut, auf der Schiene ein Lenkrad wäre jetzt auch ein bisschen unpraktisch. Aber sieht lustig aus irgendwie. Ja. Nicht? Wie der Schienenbus von hinten mit dieser Schnauze dran. Ich weiß gar nicht, wo der eigentlich abgeblieben ist.
0: Der fuhr, du meinst den Hund?
1: Den Hund, ja. Sagen wir mal den Hund dazu.
0: Weitergefahren.
1: Der ist irgendwo hin fortgefahren, ja, ja.
7: Mein Name ist Günther Bender.
0: Und was ist das hier für ein Fahrzeug?
7: Es handelt sich hier um eine sogenannte Bahnmeister-Draisine. Unter dem Oberbegriff Draisine ist alles zusammengefasst, was zur Streckenkontrollfahrt und zum Verteilen von Mannschaften und Teile an der Strecke zum Reparieren benutzt worden ist. Das geht vom kleinsten Fahrrad mit Seitenausleger bis zu Omnibusgröße. Und das hier ist eine KLV-12. Die hat einen Käfermotor vorne drin. Und das Getriebe von wie ein normales Vierganggetriebe, wie vom PKW. Und wurde eben hier bei uns im vor der Museumszeit bei der Nachrichtenmeisterei verwendet.
0: Und die haben damit Leute hin und her gefahren?
7: Ja, nur erst, wie ich gesagt habe, die Strecke kontrolliert. Und wenn irgendwelche Schäden festgestellt worden waren, sind die passenden Leute mit Ersatzteile und Werkzeug eingepackt worden. Und dann an der Strecke abgesetzt worden, an der Baustelle oder an der Reparaturstelle. Und wenn das jetzt länger gedauert hat, konnte man die Draisine auch dort behalten. Und nur mussten wir sie aus dem Gleis rausnehmen. Und mit der Vorrichtung, da ist hier eine Drehvorrichtung unten drunter, wo man sie direkt am Punkt drehen kann. Und mit Hilfe von dem Apparat konnte man sie auch seitlich aus dem Gleis rausnehmen. Das Gleis dürfte ja nicht blockiert sein. Und wenn das eben soweit war, und dann ist das eben passend neben das Gleis gestellt worden. Und wenn sie fertig waren, haben sie es wieder in ihr Gleis gestellt und sind wieder heimgefahren.
0: Also ein praktisch Auto hinstellen, das reparieren?
7: Im Prinzip ist es ein Auto ohne Lenkung, dafür hat es Eisenräder. Es ist auch Getriebe mit Kupplung, mit Schaltung, es ist wie im Auto. Hier drin, wenn Sie da hingucken, sehen Sie es ja, da sind die Pedale drin wie im Auto, nur halt keine Lenkung.
0: Und wie schnell fährt das?
7: Zugelassen ist es mit 70 km/h, aber hier ist nicht genügend Platz, um so schnell zu fahren. Also ich bin schon mal 50 mitgefahren, aber ich gehe mal davon aus, dass es auch noch mehr geht.
0: So, wir stehen jetzt vor der Drehscheibe und warten, dass die sich uns zudreht und dann können wir drauf drehen und dann aufs Gleis.
7: Ja, wir fahren dann hier über entweder Gleis 19 oder 18, fahren wir Richtung Gleis 117 und das ist ein Stumpfgleis, das äußerste rechts außen und da stehen wir direkt am Mühlchen, wenn wir dann angekommen sind. Da müssen alle raus, weil wir dann die Draisine umdrehen müssen.
0: Und was Sie gerade beschrieben haben, wie die Arbeiter das vom Gleis runtergehoben haben.
7: Dann kann man auch erkennen, wie das dann funktioniert.
0: So, wir stehen direkt vor der Drehscheibe.

0: sind deswegen so einfache Bauteile verwendet worden damals. Das sollte ja auch nicht viel Geld kosten. Die Draisine hat damals 12.000 D-Mark gekostet. Der Erbauer oder Hersteller von der Draisine ist die Firma FKF in Frankfurt, die es heute leider nicht mehr gibt. Es hat aber auch noch mehr Firmen gegeben, die die Draisine in der Art nach Bundesbahnvorgabe gebaut hat.
1: So, wir stehen jetzt auf der Drehscheibe, fahren raus. Schalten, wie beim Auto.
0: Anmelden. Hallo KF, die Draisine von 19 nach 117.
2: Jo, demnächst.
1: Sie reden mit denen da oben in dem Funk?
0: Das ist jetzt für die Funkverbindung hoch zu dem Fahrdienstleiter. Das, die Bezeichnung KF, das heißt Kranichstein Fahrdienst. Und der Mann, der da oben sitzt und das alles bedient, ist der Fahrdienstleiter. Und da muss ich jetzt warten, bis er mir den Befehl gibt zum Weiterfahren, weil hier das gelbe W. Das gelbe W heißt warten.
2: Herr Kolmar.
0: Und ich darf erst fahren, wenn er mir den
2: Anweis. Ich darf vorne am Weg, Gleis 20, huhu.
0: Und ich darf erst fahren.
2: Die Maschine
0: kann dann kommen. Hat verstanden, wir fahren. Das war jetzt der Abfahrtsbefehl. Wenn ich jetzt an dem Signal hier stehe und es ist rot. Da muss ich mich auch melden. Aber wenn er, dann meldet er sich nicht mehr zurück. Sobald dann weiß ist, so wie jetzt hier, dann ist das der Abfahrtsbefehl. Das sind so die Regelungen halt bei der Eisenbahn. Damit halt nichts schief geht.

0: Gleich fahren wir mit knapp 40 km/h.
1: Ja, das war jetzt was 40, 45 sind wir jetzt gefahren. Das ist halb so wild. Das war noch nicht immer der vierte Gang. So, und jetzt bitte alles aussteigen. Jetzt müssen wir die 13 rumdrehen.
0: So, wir sind jetzt alle ausgestiegen. Gleich müssen wir die Draisine umdrehen, weil sie nur einen Rückwärtsgang hat und halt viermal vorwärts.
1: Da haben wir die gute alte Mechanik von anno dazumal. Das ist jetzt eine 50 Jahre alte Technik, deswegen funktioniert das auch noch. Wenn es elektronisch wäre, wird es nämlich nicht mehr funktionieren.
0: So, wir haben jetzt eine Kurbel, die kommt hinten rein in die Draisine. Und jetzt darf Sven kurbeln.
1: Jetzt langsam. Mit der linken Hand den roten Griff rausziehen. Und mit der rechten Hand rechts rumkurbeln. Erst ziehen und jetzt kurbeln. Andersrum. Wie die Uhr geht.
2: Aha. Jetzt den Griff loslassen. Beide kurbeln.
1: Das ist nur dazu da, um hier unten die Nothake als die Sicherung aufzuklappen. Und dann kann man, wenn man da drüber weg ist, kann man weiter kurbeln. Das wird jetzt langsam ein bisschen schwerer für ihn. Er nimmt jetzt auch zwei Hände dafür. Nämlich das Kurbeln, also es geht schon auf die Dauer, geht es in die Arme.
0: Und damit hebt man jetzt einfach die Räder hoch?
1: Im Prinzip ist das wie ein etwas überdimensionaler Scherenwareheber unter dem Fahrzeug und sonst gar nichts. Das ist ein Spindel, also wie so ein Schneckengewinde. Und wenn er das dreht, geht die Mechanik, drückt sich nach unten und hebt hoch. Gut, das langt.
0: Und jetzt kann man die entweder rausheben oder mit den Griffen, die dran sind, oder umdrehen.
1: Da drehen wir zweimal rum. Das ist jetzt nicht so schwer.
0: So, vorne sind Griffe dran. Das langt schon. Und sie heben die Draisine hoch und an den Griffen und jetzt kann man sie einfach umdrehen, denn sie ist ja abgestützt mit so Metallteilen auf der Schiene. Das war schön. Das hat nicht. Und jetzt muss man sie richtig drüber stellen.
1: Jetzt steht sie wieder und jetzt kann man sie wieder runterdrehen.
0: Und jetzt darf Sven wieder kurbeln, denn jetzt geht's wieder nach unten. So Sven, dann kurbel doch mal.
1: Und jetzt geht es, aber wird es einfach hier wieder runtergedreht. Dabei den roten Griff im Auge behalten, nicht ziehen, nur im Auge behalten. Der kommt dann irgendwann langsam raus und geht wieder langsam nach innen und dann ist gut, dann langt's. Ist nur eine Zeit lang, also ich muss schon kurbeln. Da ist eine lange Übersetzung drin, damit man das überhaupt schafft. Es ist so gebaut, dass das ein Mann alleine machen kann. Der Witz an der Sache ist ja, wie ich vorhin gesagt habe, wenn die Draisine an Ort und Stelle bei der Baustelle bleibt, dann noch ein bisschen, glaube ich, gut, das war's. Und hier sieht man ja an dem Bahnübergang, dass das ausgeglichen ist, ne, mit den Platten. Und da ist an so einer Stelle, konnte man die Draisine halt dann hinstellen, hochgekurbelt, rumgedreht, den Heber wieder eingezogen und dann konnte man sie rausschieben. Fertig. Und wenn man wieder heimfahren wollte, hat man sie wieder drüber geschoben, rumgedreht, eingesetzt und wieder weggefahren. Auf die Art und Weise steht die Draisine auch immer auf Beton im Lokschuppe, damit sie nicht irgendwie ihr Gleis blockiert. Die wird ja nur benutzt, wenn irgendwelche Dampflokfeste sind oder auch so mal selten, dass man sie benutzt. Aber dann, sonst steht sie immer auf ihrem Platz auf dem Beton vor der Werkbank. Wo auch, das ist, ich sage immer, sie ist ein Schlafplatz.
0: Wie viele Leute braucht man, um die aus dem Gleis dann rauszuheben und wieder reinzusetzen?
1: Eine
0: Person.
1: Das soll einer, es geht mit einem Mann, aber der muss schon gut beisammen sein. Ja, also, es geht. So, jetzt wieder alle einsteigen, jetzt fahren wir wieder zurück.
3: Aufsichtsgleis 20 an KS, Weichen 19, Gleis 23 liegt.
1: So, da will ich uns mal anmelden. Hallo KF, die Draisine hat gewendet von 117 zurück ins BW.
4: Kann kommen bis ans erste LF.
1: Kann kommen bis erstes LF.

0: Können Sie mir kurz was über Ihren Verein erzählen?
1: Ja, wir sind hier alter Museumsverein und wir arbeiten ehrenamtlich an den Fahrzeugen. Das heißt, hauptsächlich an Wochenende, samstags, sind wir hier mit einigen Leuten beschäftigt. Wir haben da einen harten Kern von ca. 40 Personen, die da immer da sind. Und sonntags haben wir auch noch das Museum offen, da werden Führungen gemacht. Und sonst sind wir halt immer beschäftigt. Oder halt eben bei unserem Dampflokfest hier. Jetzt im Frühjahr sind die Bahnwelttage, sagen wir dazu. Das geht über 4 Tage. Da lohnt sich es auch, eine Dampflok mal anzuheizen. Dampflok anheizen, das dauert ja ein paar Stunden. Und deswegen ist, und es lohnt sich nicht, die voll anzuheizen, also volle Leistung, bloß für einen Nachmittag. Erstens kostet es zu viel Geld und zweitens mal ist das nicht gut fürs Material. Die Loks sind ja früher, wenn sie in Lokschuppe abgestellt waren, nicht komplett erkaltet. Da war ein Schuppemeister da, der hat dann die Loks Stück für Stück, der hat genau gewusst, wo er irgendwann kontrollieren muss. Dann hat er entweder Wasser nachgespeist aus dem Tender oder hat ein paar Kohle darin geschmissen und da habe die Lokomotive mit einem sogenannten Ruhefeuer gestanden. Die waren also nie ganz kalt.
0: Wie viele Loks haben Sie?
1: Also wir haben jetzt, an Dampfloks haben wir jetzt hier die Elner. Im Lokschuppe steht die 23042, die wird zurzeit repariert. Die hat dann einen Schaden an der Kolbenstange, also an der Schieberstange. Dann haben wir die G8, die wartet darauf, dass sie auch wieder fit gemacht wird. Da sind die Fristen abgelaufen. Und eine Friste hat man sich so vorzustellen, ähnlich wie beim Auto mit dem TÜV. Nur eben, dass bei einer Lok nicht einfach einer mit dem Hämmerchen unten drunter durchläuft und klopft und guckt, sondern der Lok wird total zerlegt und alle Teile einzeln durchgeprüft, was kaputt ist, ersetzt oder repariert. Und wenn das alles soweit in Ordnung ist, wird es wieder zusammengebaut. Und dann kriegt sie. Ach, nun ja, wenn man es ganz genau nimmt, bis auf das letzte Krümmelchen, und dann sind das diverse Tausend. Bei der 23 zum Beispiel sind 400 Stehbolzen kaputt an der Feuerkiste und insgesamt sind es 1200. Wenn Sie draußen im Hof, ist so der Schnittkessel. Und da sieht man unten den Rost. Und dann sind von der Feuerkiste innen drin und im Kessel außen sieht man doch lauter so Verbindungsstangen. Das sind die Stehbolzen. Und da sieht man, das ist wie ein Wald. Und wenn da eben, es gibt eine gewisse Anzahl, die dürfen kaputt gehen. Das erkennt man daran, dass, weil die Hohlgeburt sind, läuft dann Wasser raus. Das spritzt raus. Und da gibt es eine Vorrichtung, um da so eine Art Stopfen reinzuschlagen. Und dann ist gut. Wenn das aber ein gewisses Maß, also Menge, überschritten hat, das ist genau festgelegt, dann heißt es so, die hat jetzt zu viele oder ist an der Grenze mit den verstopften Bohrungen. Und dann geht die Lok ab ins Ausbesserungswerk und dann müssen die Stehbolzen ausgetauscht werden. Und da sind wir jetzt dabei, so Stehbolzen, die kriegt man ja nicht mehr zu kaufen. Und die müssen wir selber machen. Das heißt, da steht einer da und schmiedet die. Und da muss das gebohrt werden und wenn die gebohrt sind, müssen sie eingeschweißt werden. Also das ist keine Arbeit von einem halben Tag. Also das sind wir wegen Wochenendarbeit, sind wir da eine Zeit lang mit beschäftigt.
0: Die Leute bei Ihnen im Verein, sind die alle bei der Bahn irgendwo angestellt oder gewesen?
1: Teils, teils. Manche sind bei der Bahn noch angestellt oder waren. Teilweise sind es Pensionäre. Aber so ein großer Teil ist so, wie man so schön sagt, Seiteneinsteiger. Ich mache es als Hobby.
0: Also die arbeiten was ganz anderes, haben ja mit der Bahn nichts zu tun?
1: Ich weiß jetzt nicht genau, was so die Einzelnen machen, aber die kommen aus allen möglichen Berufen. Und sein Chef zum Beispiel ist Rechtsanwalt.
0: Jeder sein Hobby?
1: Ja, nur das ist ein Hobby, was man eben nicht einfach daheim im Keller betreiben kann. Das ist das Problem daran. Man braucht ein Gelände dazu. Ich mache jetzt mal den Motor aus. Man braucht ein Gelände dazu und braucht auch die nötige Kohle dafür. In zweierlei Hinsicht Kohle. Ne? Und da muss man, weil man das alleine nicht schafft, hat es halt eben den Verein gegeben. Halt natürlich auch nicht bloß im Hinblick, dass man da ein bisschen Eisenbahn fahren und Eisenbahn spielen kann, sondern um das eben auch museal zu erhalten. Wir haben uns ja zum Ziel gesetzt, die Fahrzeuge als Museumsstücke zu bewahren und auszustellen und der Öffentlichkeit zu zeigen, damit wir auch der Funktion von einem Museum gerecht werden.
0: Also ihr wollt zeigen, wie ging das früher?
1: Ja, genau. Und wir haben halt großes Glück, will ich mal sagen, dass wir jetzt hier schon die Lokbehandlungsanlage, die sind zwar nicht alle, die Wasserkräne sind zum Beispiel nicht funktionsfähig, aber der Kran hier, der ist funktionsfähig zum Bekohlen von den Loks, beziehungsweise um dann die Hunde rauszuziehen mit der Schlacke. Wenn die Loks ausgeschlackt werden, fällt das nach unten raus und wird dann in den Container gekippt. Das wird dann mit dem Kran gemacht.
0: So, das war die Fahrt mit der Draisine, die aussieht wie einfach ein Auto auf Schienen. Wie bedient man eigentlich eine Dampflok? Bei einer Führerstandsmitfahrt konnte man dies sehen. So, ich bin jetzt in der Dampflok. Wen begrüße ich hier?
2: Habermann.
0: Und Sie sind von welchem Verein?
2: Ich bin von der Museumseisenbahn Hanau, helfe hier aber auf dieser Lok aus, bei der Historischen Eisenbahn Frankfurt.
0: Also wir fahren jetzt in der Lok mit. Können Sie beschreiben, was hier passiert? Also was macht der Lokführer?
2: Ja, der Lokführer betätigt hier den Reglerhebel, legt die Steuerung aus und gibt dann den Dampf mit dem Reglerhebel auf die Zylinder. Und jetzt fahren wir.
0: Also dieser große rote Hebel ist das Gaspedal sozusagen?
2: Das ist der Dampfregler, ja. Also Gaspedal sagt man dazu nicht.
0: Ja, wenn man es vergleichen würde mit dem Auto zum Beispiel.
2: Ja. Und hier hat man das große Handrad, ist die Steuerung. Das ist wie die Gänge, nur stufenlos. Hier oben sind die zwei Bremsarmaturen. Zugbremse, Lokbremse.
0: So, wo fahren wir jetzt genau hin?
2: Wir fahren jetzt aufs Grubengleis und laden dann Kohle.
0: So, jetzt beim Bestehen.
2: Die Lokomotive gehört der Historischen Eisenbahn in Frankfurt. Und ist in Frankfurt-Ost im Hafen beheimatet. Baujahr 1934, ist eine Schnellzuglokomotive, 103 Stundenkilometer schnell, rückwärts 80.
0: So, jetzt fahren wir rückwärts. Jetzt wurde die Weiche umgestellt wahrscheinlich?
2: Genau, sind die Weichen umgestellt worden. Die Signale wurden uns gestellt, also auf Rangierfahrt gestellt, dass wir dann jetzt zurücksetzen können.
0: Wie viel Kohle ist denn das hier in dem Tender?
2: Also der Tender fasst insgesamt 10 Tonnen Kohle.
0: Und das reicht für wie viele Kilometer?
2: Ja, das ist ganz unterschiedlich, was für eine Zugleistung man fährt und wie schnell man fährt, welche Strecken man fährt. Aber man kann schon sagen, so 600, 700 Kilometer bei einem Zug, der 150 Tonnen wiegt, ist da schon drin.
0: Das Problem ist dann wahrscheinlich eher das Wasser.
2: Das Problem ist eher das Wasser, genau, weil Wasser sollte man schon nach... Also gut, die hat jetzt 34 Kubikmeter, das hält schon ein bisschen länger. Und je nachdem, wie sparsam man fährt, wie der Lokführer halt dann den Regler aufmacht, kann man hier schon mit dieser Lok 350 bis 400 Kilometer dann fahren.
0: Wie heiß wird es hier drin so?
2: Ja, jetzt ist es erstmal relativ angenehm. Wenn man jetzt im Sommer, richtig Hochsommer fährt, kann das schon mal Temperaturen haben bis so an die 50 Grad.
0: Und diese hier ist hinten hin offen, also hier geht es wahrscheinlich noch.
2: Ja, hier geht's, aber im Winter und bei Regenwetter, da kriegt man halt dann die ganze Witterung zu spüren.
0: Und die anderen Dampfloks sind in der Regel zu hinten, oder?
2: Es gibt Maschinen, die sind komplett geschlossen. Die sind auch mit Türen zu verschließen. Aber in der Regel die meisten, auch die älteren bräuchlichen Bauarten, wie auch hier diese Einheitslok, sind jetzt hier hinten offen.
0: Wie ist Ihr Name?
3: Matthias Kopitzki.
0: Und Sie sind von welchem Verein?
3: Historische Eisenbahn Frankfurt.
0: Und Ihnen ist ja die Lok, oder?
3: Ja, genau.
0: Was passiert jetzt? Jetzt ist ein Kran und lädt Kohle auf, oder?
3: Genau, es ergänzt den Kohlevorrat, den wir heute verbraucht haben. So circa 1,5 Tonnen Kohle.
0: 1,5 Tonnen, wie viele Kilometer waren das heute?
3: Grob geschätzt so 150 vielleicht.
0: Und welche Strecke ist die Lok gefahren?
3: Wir sind zweimal Darmstadt-Dranenstein zum Hauptbahnhof gefahren, einmal nach Dieburg und einmal nach Groß-Gerau.
0: Bekommt die Lok jetzt auch Wasser?
3: Ja, heute Nacht bekommt sie Wasser. Wir haben 9000 Liter Wasser verbraucht heute.
0: Und das reicht dir jetzt für heute, oder?
3: Ja, genau.
0: Also immer für einen Tag gerade so?
3: Ja, das, ja, also, ja, das, der Wasserfahrer und der Kohlefahrer ist abhängig, was für Lasten gefahren werden und wie welche Geschwindigkeit. Wir sind hier ja auf dem Fest nur relativ leichte Lasten und relativ niedrige Geschwindigkeiten für die Lok gefahren.
0: Das kommt aus dem Fluss, oder?
3: Nein, das wird aus dem Strandnetz genommen, wo auch die Feuerwehr ihr Wasser herbekommt.
0: Das ist ganz normale Leitungswasser?
3: Ganz genau.
0: Zur Lok, wie alt ist die etwa?
3: Die ist Baujahr 1934.
0: Und was ist die so gefahren früher?
3: Ja, im Schnellzugdienst ist die früher gefahren. Also was man heute als Intercity bezeichnen würde.
0: Also gar nicht mit Güter?
3: Nein, hat die Lok hier nicht gefahren. Die ist wirklich nur für schnelle Personenzüge ausgelegt.
4: In regelmäßigen Abständen fuhren Pendelzüge von Groß-Gerau und Dieburg nach Darmstadt-Kranichstein zum Festgelände.
5: Mein Name ist Simon Serio.
0: Und Sie machen heute den Zugführer?
5: Genau, ich bin der Zugführer vom Pendelzug, der Dieburg und Groß-Gerau-Dornberg anfährt heute bei den Bahnwelttagen.
0: Also das ist ein Pendelzug, der fährt zu den Bahnhöfen in einem gewissen Takt und bringt die Leute dann zum Fest.
5: Genau, als Zubringerzug ist es gedacht. Wir haben auch noch einen Zubringerzug, der vom Hauptbahnhof Darmstadt auch zum Gelände zu den Bahnwelttagen fährt.
0: Der vom Darmstädter Hauptbahnhof, das ist eine Dampflok gewesen vorhin? Ist sie fährt den ganzen Tag, die Strecke?
5: Auf der Strecke werden hauptsächlich Dampfloks eingesetzt, ja. Aber auch wir, bei der nächsten Runde werden wir auch eine 01 von der historischen Eisenbahn aus Frankfurt am Zug haben.
0: Was haben wir jetzt für eine Lok?
5: Im Moment zieht eine E141, genannt auch unter den Eisenbahnfreunden der Knallfrosch. Das ist eine sehr beliebte Baureihe, die bei der Deutschen Bundesbahn über viele Jahre im Nahverkehr zum Einsatz kam.
0: Solche Loks hängen doch auch an ICs dran, oder sind das andere?
5: Das sind andere. Also diese Lok ist eigentlich damals nur im Nahverkehr und auch von Nahgüterzügen zum Einsatz gekommen, aber vor schnelleren Zügen nicht.
0: In welchem Takt fahren heute diese Pendelzüge?
5: Ja, alle 2 Stunden von denen.
0: Also alle 2 Stunden?
5: Unser Zug fährt 2-stündlich, der Pendel vom Hauptbahnhof fährt stündlich.
0: Der ist im Fahrpreis drin, also in dem 14 Euro Eintritt?
5: Genau, das ist ein Kombi-Ticket. Eintritt und die Fahrt im Zug mit dem Zubringer.
0: Okay, und Sie sagten mir, Sie sind nicht im Verein, Sie unterstützen den Verein nur heute, indem Sie in den Zügen mitfahren?
5: Genau, durch Arbeitskraft, ja. Ich bin beruflich auch Zugführer bei der Deutschen Bahn.
0: Und Sie fahren da die ganz normalen Strecken?
5: Ja, genau, ja.
4: Bei den Bahnwelttagen in Darmstadt-Kranichstein war nicht nur der Verein aus Kranichstein da, sondern auch ein Verein aus Frankfurt und ein Verein aus Köln. Der Verein aus Köln hatte verschiedene Arten von Speisewagen dabei.
0: So, wir sitzen jetzt in einem Speisewagen. Vor mir begrüße ich Toni vom
6: Freundeskreis Eisenbahn Köln. Wir sind auch Betreiber des historischen Rheingoldzuges und wir haben den Rheingold 2 von 1962.
0: Also dieser Zug heißt Rheingold?
6: Richtig, richtig. Dies ist der Ur-Rheingold. Der ist 1928 erstmal auf die Schiene gegangen, hat die Strecke gefahren, Höck von Holland, Basel, Badischer Bahnhof. Und nach dem Kriege 1962 hat die Bahn wieder den Rheingold als Luxuszug wieder auf die Schiene gesetzt. Und der fuhr auch die Strecke Höck von Holland, Badischer Bahnhof, aber dann als FD-Zug. Grundsätzlich aber nur in der ersten Klasse, da gab es keine zweite Warenklasse. Der Nachfolger davon war der TE Rheingold bzw. TE Rheinpfeil, der ist aber auch auf derselben Strecke gefahren. Das ist der, kann man sagen, Vorgänger heute vom ICE, so ist das ungefähr.
0: Wie viele von diesen Waggons hier gibt es noch?
6: Wir haben, dieses Fahrzeug ist fahrfähig mit Hauptuntersuchung. Wir haben noch 3 Fahrzeuge, Salonwagen, die sind aber nur museell, weil die keine Hauptuntersuchung haben. Und eine Hauptuntersuchung ist wahnsinnig teuer. Und wir sind ein Verein nur und es fehlt immer an den finanziellen Mitteln. Dann haben wir noch den alten Packwagen. Wir zum Zug gehört. Der muss aber komplett aufgearbeitet werden. Also das wird noch mindestens 10, 15 Jahre dauern.
0: Und Sie in Köln sind jetzt ein eigener Eisenbahnverein, also haben eigentlich mit Darmstadt nichts zu tun und sind heute nur zu Gast hier?
6: Richtig, seit Donnerstag sind wir hier schon. Wir sind stationiert im alten Betriebswerk in Köln-Nippes. Da haben wir unsere Warenhalle, da fliegen wir die Waren, führen Reparaturen durch, was wir machen können. Es gibt auch Reparaturen, die müssen wir weggeben. Hauptuntersuchung zum Beispiel können wir an den Fahrzeugen nicht machen, weil wir dann nicht zertifiziert sind. Da müssen sie zertifiziert sein, sonst haut das nicht hin. Sagt Eisenbahnbundesamt, ist nicht.
0: Und haben Sie auch eigene Loks?
6: Nein, wir haben keine eigenen Loks. Wir haben nur den Warenpark, also 28er und 62er.
0: Bieten Sie dann trotzdem Fahrten an mit geliehenen Loks?
6: Ja, immer. Wir fahren durch ganz Europa. Wir fahren zum Beispiel im Juli und August sind 3 Fahrten geplant nach Kaliningrad, also frühere Königsberg. Dann ist geplant im zweiten Halbjahr Braunschweig, Titisee, Neustadt, Goslar und bis zum 6.7. Wir fahren am 15.6. fahren wir nach Horb. Da besteht sogar eine Zusteigemöglichkeit noch ab Mannheim, aber nur noch in Abteilwaren. Und am 6.7. haben wir eine Gourmetfahrt. Ich muss den Ausdruck Gourmetfahrt mal erklären. Da fahren wir von Köln das komplette Mittelrheintal bis Mainz, fahren auf die andere Seite rüber und fahren den Rhein wieder runter. Da wird serviert ein 6-Gang-Menü. Gekocht wird das vom Küchendirektor von der Queen Mary 2. Das ist der Herr Klaus Krämer, der ist bei uns Vereinsmitglied. Das ist seine Arbeit, dann ist er sehr viel unterwegs mit der Queen Mary, ne? Und das ist dann sein Beitrag dazu. Die Fahrt ist aber rein auf 120 Personen begrenzt. Mehr ist dann nicht möglich.
0: Ja, klar, muss ja auch alles gekocht werden.
6: Ja, ja, wird alles frisch gekocht. Alles frisch gekocht.
0: Die Wagen, die Sie sonst haben, sind das normale Wagen oder auch so Speisewagen wie der hier?
6: Wir haben also hier diesen Speisewagen. Daneben, hinter uns, ist der Domke, der Aussichtswaren. Da servieren wir auch die Speisen. Wir haben hier eine Küche drin. Dann haben wir den Buckelspeisewaren. Der ist aber noch in der Restauration. Der ist außen fertig. Fangen wir jetzt innen an. Klimaanlage, Elektro, Innenausbau. Da ist auch eine Küche drin, aber die werden wir wahrscheinlich nicht in Betrieb nehmen. Weil wir haben noch einen ARD. Da sind auch noch 24 Essensplätze drin. Und dann haben wir am Schluss ein Fahrzeug, das nennt sich Generatorwagen. Da ist eine komplette Küche drin und ein Generator mit 420 PS, der schafft 5 Waren voll mit elektrischer Energie zu versorgen.
0: Zum Kochen, Licht und...
6: Kochen, Licht, Klima, das schluckt ja alles unwahrscheinlich. Wir können hier zum Beispiel die Klimaanlage nicht anmachen, weil die sind zwar an 380 Volt, aber die sind nur mit 16 Ampere abgesichert. Wir müssen mindestens 32, wenn wir unsere Klimaanlage, und da fliegt ja alles raus. Da ist Feierabend, das Zappenduster.
0: Da reicht es dann hier für Kaffee kochen, Licht und Klima?
6: Und zum Kühlen, und zum Kühlen. Wir wollen hier den Herrschaften, also unseren Gästen, gekühlte Getränke, wie zum Beispiel Würstchen, Kartoffeln, so, da muss ja gekühlt werden. Ne? Da wird dann alles frisch gemacht, also das ist schon optimal ist das.
0: So, was ist das für ein Wagen?
6: Das ist der Domka von 1962. Was Sie hier sehen, hier sind 2 Abteile. Und dann gehen wir mal weiter. Hier unten war früher der Kühlgenerator für die ganze Kühlung, ist ja vollklimatisiert, der war. Wir haben heute noch unsere Kühlschränke, unser Zeug da unten stehen. So, jetzt kommen wir zum Probenstück.
0: Geht's hier oben. Treppe hoch. Und das Glas, das Dach ist aus Glas.
6: Ja, das Glas.
0: Da muss man klimatisieren im Sommer.
6: Ja, auf jeden Fall. Das halten sie nicht aus, wenn sie in der prallen Sonne stehen. Da läuft die Klimaanlage volle Kanne. Die haben wir jetzt hier unten, die untere Reihe haben wir jetzt im Januar, Februar sind die gewechselt worden. Die waren blind, die Scheiben. Hier oben müssen wir auch demnächst wieder welche wechseln. Sehen Sie, hier wird dann auch Speisen und Getränke serviert. Jetzt können wir nochmal runtergehen. Wir haben unten noch eine Bar.
0: So, luxuriöse Sitze, sieht sehr bequem aus, das Ganze. Jetzt geht's Treppe wieder runter.
6: Ja,
0: und jetzt sind wir in der Bar.
6: Platz da. Schön. Das ist unser jüngstes Mitglied. Das ist der Lars. Und hier haben wir Bar, auch Kühlung und alles. Hier können wir auch Essen servieren und so weiter. Das ist also schon sehr schön. Also
7: wird immer ausgebucht. Immer der erste Wagen, der ausgebucht wird bei der Fahrt, ist der Domkar vom Rheingold.
6: Der ist ruckzuck weg.
0: Sobald okay, ich hätte jetzt gedacht, der andere, wo wir eben drin waren.
6: Der ist der erste und dann kommt der. Das ist aber auch im Preis der teuerste. Man muss es dabei sagen, ist der teuerste Wagen und dann kommt der Speisewaren von 28, dann haben wir ja noch den Barwaren, den Gesellschaftswaren, die sind preismäßig gleich. Und wenn wir dann eventuell noch dabei haben, Fremdspeisewaren, haben wir auch in derselben Farbe. Die können wir dann, wenn wir zu viele Gäste haben, müssen wir noch einen Fremdspeisewaren dazu nehmen. Und hier haben wir, ja, das sind die Modelle. Der wird jetzt komplett restauriert, das ist der sogenannte Buckelspeisewagen. Ich will den mal kurz erklären.
0: Also wir haben jetzt hier Modelle in der Größe H0, das ist das, was so ja die Märklin-Eisenbahn immer ist.
6: So, das Besondere, das ist ein Speisewagen, aber der hat eine Küche in 2 Etagen. Mit Aufzug drin, oben wird dann kalte Platten gemacht, unten wird gespült. Dann können Sie mit dem Aufzug alles, die ganzen Teile rauf und runter fahren. Hier sind 42 Plätze drin. Den sind wir jetzt noch komplett am Restaurieren. Außen ist er fertig. Innen, wie schon gesagt, Klimaanlage, Elektrik, Innenausbau.
0: Sven, bist du begeistert?
7: Ja, absolut. Traumhaft schön. Wir müssen mal nach Köln-Nippes.
0: Ich glaub's auch.
7: Wir müssen da mal hin.
0: Ja, wir machen mal so eine Gourmetfahrt mit, glaube ich.
7: Auf jeden Fall. Alles Essenswagen klingt interessant. Und hier ist jetzt gerade schön mit dem Glasdach.
0: Können wir ja noch ein paar Minuten sitzen bleiben.
7: Müssen wir einfach mal einen Moment genießen und einfach mal auf uns wirken lassen.
0: Okay, dann bedanke ich mich.
6: Gerne.
4: Wer schon immer einmal wissen wollte, wie eigentlich so ein Stellwerk funktioniert, der konnte dies im Museum erklärt bekommen.
8: Da steckt aber eine ganz einfache Vorgehensweise dahinter. Die kann man sich merken mit der Pepsi-Regel. Hat nichts mit koffeinhaltigen Erfrischungsgetränken zu tun, sondern ist die Abkürzung für Prüfen, Einstellen, Prüfen, Sichern. Das heißt, wenn ich einen Zug wo lang fahren lassen will, das allererste, was ich machen muss, ist prüfen, ob der Fahrweg frei ist. Steht da kein anderer Zug im Gleis? Bei diesen alten Stellwerken mache ich das, indem ich aus dem Fenster gucke. Deswegen waren die Stellwerke früher mal so erhöht gebaut. Dann konnte ich meinen Bahnhof überschauen und konnte sehen, ah jawohl, das Gleis ist frei. Das heißt, wir schauen hier hin und sehen, das Gleis ist frei. Dann muss ich den Fahrweg einstellen. Das heißt also hier zum Beispiel den Fahrweg A1 zum Mainhafen. Heißt, ich muss die Weiche 1 in der geraden Stellung verriegeln. Dann muss ich den Fahrweg prüfen. Habe ich nichts vergessen? Habe ich alles richtig eingestellt? Das mache ich mit dem Fahrstraßenhebel. Ich lege den ein. Wenn das geht, ist der Fahrweg geprüft. Dann muss ich ihn sichern und dann kann ich das Signal bedienen. So, und der Zug kann da langfahren. So. Und diese Arbeitsweise, die ist also wirklich immer gleich, egal ob ich jetzt ein mechanisches Stellwerk habe, ein elektromechanisches, ein Drucktastenstellwerk oder ein Computerstellwerk.
4: Dies war eine Sendung über die Kranichsteiner Bahnwelttage vom 9. bis zum 12. Mai 2013 in Darmstadt-Kranichstein. Dieses Fest kam bei den Besuchern sehr gut an.
9: Eigentlich sehr gut, es war eigentlich sehr schön. Die Vor- und Rückfahrt war angenehm und auch der Park war sehr schön. Und es war auch sehr spannend und sehr lehrreich, welche Züge es damals mal gab. Dampf und Diesel, weil wir mittlerweile ja mit Elektro fahren und kennen das eigentlich gar nicht mehr. Und das fand ich eigentlich sehr gut.
0: Okay, danke. Darf ich Sie auch noch fragen, wie hat es Ihnen gefallen?
10: Ja, wir waren ja hier zum Familienausflug weit angereist bei der Verwandtschaft. Wir kommen ja aus Österreich. Und uns hat es extrem gut gefallen. Es ist für jedermann was dabei, für die Kinder ganz schön gemacht. Und alles Mögliche vom Essen über Technik, einfach vollkommen ideal gemacht. Sehr gut.
0: Dankeschön. Darf ich Sie fragen, wie es Ihnen gefallen hat?
11: Ja, super. Finde ich gut. Mein Kleiner fährt das erste Mal mit einer Eisenbahn und er ist total begeistert.
12: Oh, gut, hat Spaß gemacht. Okay, ja.
6: Sehr gut.
13: Super einfach. Sowas muss man mal erlebt haben.
0: Sollte es sowas öfter geben?
13: Würde ich schon sagen, ja.
14: Man sollte mal nach Sachsen schauen, da fahren viele, öfters.
4: Sie würden dann auch mal nach Sachsen fahren, wenn da so ein Fest ist?
14: Wir sind schon, wir sind auch im Brocken schon gefahren, wir sind auch im Rheinland schon gefahren, also wir sind schon sehr viel Eisenbahn gefahren.
15: Ja, wunderbar ist es hier, man fühlt sich wieder richtig jung dabei, weil man früher musste immer in die Schule mit der Eisenbahn fahren. Und das waren noch Dampflokomotiven und der Geruch ist immer noch dasselbe, es riecht wie früher. Wie vor 50 Jahren. Das ist schon klasse.
16: Ich denke mal, man sieht halt die Wagen, die man vielleicht vor 20, 30 Jahren mal beim Interrail benutzt hat, mal wieder von innen. Und da ist sehr schön.
17: Ganz große Klasse. Große Gelegenheit, historisches Wagenmaterial und historische Lokomotiven nicht nur zu sehen, sondern halt eigentlich auch zu erleben.
18: Sie hörten eine Sendung über die Kranichsteiner Bahnwelttage 2013. Mehr Informationen zum Verein Bahnwelt in Darmstadt-Kranichstein bekommen Sie im Internet unter www.bahnwelt.de. www.bahnwelt.de. 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Dies war eine Sendung von Gregor Atzbach und Sven Krebs. Ich verabschiede mich am Mikrofon und spiele zum Ende noch Dubstep mit dem Titel Stratosphere. Auf Wiederhören!

Ja, dann sind wir wieder, meine Plattenküche und ich. Herzlich willkommen hier beim Freien Bürgerradio Swupfurt aus Frankfurt an der Oder. Aus dem Stadtteil Furt. Von Swupfurt. Ja, heute haben wir uns das Jahr 1971 vorgenommen. Da war ich noch ein bisschen sehr klein, also mit Musik. Ich kenne die Musik zwar noch, aber nicht mehr aus diesem Jahr. Da habe ich noch so intensiv nicht Radio gehört. Aber fangen wir mal ganz einfach mal an. Diese Gruppe kam dann mit ihrem ersten Titel raus.

gründeten sich ja eigentlich schon 1968 und nannten sich Sweet Shop, also Bonbonladen. Gegründet von Connelly und Tucker, also Brian Connelly und Mick Tucker. Connelly ist der Sänger und Mick Tucker der Schlagzeuger. Später kamen dann der Bassist Steve Brist und der Gitarrist Andy Scott hinzu. Ja, diese ganze Musik der früheren Sweet-Jahre stammt eigentlich aus der Feder von Shin, Nicky Shin und Mike Chapman. Gucken wir mal auf den Text. Die Texte waren ja auch sehr, sehr sinnreich manchmal. Aha, aha, aha, sag mir, ist das wirklich wahr? Dieses Gefühl, das ich für dich fühle, deine eigene Art zu lieben, das lässt mich nichts denken, könnte jemals den Platz von dir hinten einnehmen. Und es ist so lustig, lustig, was du tust, Schatz, Liebling, was du tust, dass du mir bedeutest. Und du weißt, Schatz, obwohl ich es so lustig ist, dass du mir die ganze Welt bedeutest. Ein sinnreicher, erhabener Text, würde ich mal sagen.

In Harlem, mit Doppel-A geschrieben und in Holland gelegen, wurde am 31. März 1937 der Sänger, Produzent und Komponist Willem Duhn geboren. Als Mitglied von Gruppen wie Jaylays und Speedway wurde der Musiker bald bekannt und eine recht markante Figur im niederländischen Popgeschehen. Doch international bekannt wurde er erst, als er sich zum Duo Mouth und McNeil vereinigte mit der Sängerin, die ja Maggie McNeil im Künstlernamen heißt, aber eigentlich Sonje van de Spijker, die aus Amsterdam stammt. Den Text zu diesem Lied hatten wir in einer früheren Sendung mal, wie gesagt, Mouth und McNeil, How Do You Do, das Original.

Morgendämmerung. Diesen poetischen Namen gaben sich zu Beginn der 70er Jahre mindestens 14 professionelle Gruppen der auf beiden Seiten des Atlantiks. Darunter gab es auch nur die eine echte mit mehreren Superhits und Millionenzellern. Um sich von die allen Nachahmern absetzen zu können, wurde die Gruppe mit dem Nummer 1 Hit No Free Time schließlich in Tony Orlando Down umbenannt.

Schottland hat einen kleinen, aber feinen Beitrag zur Geschichte der Popmusik geleistet. Neben großen Namen wie Jazz Vortal, Simple Minds, Bay City Rollers und den Lokalpatrioten Rod Stewart, dessen Vater ja Schotte war, gab es die Gruppe Middle of the Road, deren ersten Schritte zum internationalen Ruhm jedoch in Italien begann. Die Sängerin Silly Carr und ihre Bandmitglieder nannten sich ja erst Part 4. Doch als die Vorliebe für lateinamerikanische Rhythmen wuchs, nannten sie sich Los Caracas. Am 1. April 1970 fanden sie einen Namen, der zugleich musikalisches Programm war, Middle of the Road. Das ist ein anderer Begriff für Easy Listening oder Mainstream, eine eingängige Musik ohne Ecken und Kanten. Das Quartett fuhr nach Italien. Der Legende nach waren die Musiker pleite, als sie dort ankamen und von dem Produzenten Tosti entdeckt wurden. Der schickte sie gleich ins Studio, um den Song Sherpy Sherpy Shit Trip aufzunehmen. Das Stück, ein verschlüsselter Anti-Kriegslied, stammte aus der Feder von Lally Scott aus Liverpool. Anti-Kriegslied. Ja, dann wollen wir mal gucken, den Text. Wer kann da was Antikriegsmäßiges draus entdecken? Wo ist dein Papa? Wo ist dein Papa hingegangen? Kleines Baby Don. Wo ist dein Papa hingegangen? Wo ist dein Papa hingegangen? Weit, weit weg. Gestern hörte ich meine Mutter ein Lied singen. Chirpy, chirpy, chip, chip. Heute Morgen wache ich auf und meine Mutter war weg. Chirpy, chirpy, chip, chip. Lass uns jetzt gehen. Letzte Nacht hörte ich meine Mutter nur ein Lied singen. Chirpy, chirpy, chip, chip. Heute Morgen bin ich aufgewacht und meine Mama war weg. Chirpy und so weiter. Heute Abend, gestern hörte ich ein Lied singen meiner Mutter. Chirpy, chirpy, chip, chip. Am Morgen, war ich aufgewacht bin, war meine Mutter weg. Ja, lasst sie mich jetzt alles singen. Letzte Nacht hörte ich meine Mutter ein Lied singen. Chirpy, chirpy, chip, mir wach auf heute Morgen und meine Mutter war weg. Ein Antikriegslied sollte das sein. Wie auch immer man das sehen mag.

Unverkennbar, der Multikulti-Chor des Briten Les Humphrey. Zwischen 1971 und 1974 stürmte diese Gruppe regelmäßig die deutschen und internationalen Hitparaden und brachte die Popszene hierzulande mit seinem Gesangsstil so richtig auf Trab. Der damals seinesgleichen einfach suchte, denn eine Mixtur aus Gospel, den Soul der 60er und den deutschen Anleihen aus der Beat-Ära pendelte Les Humphreys und seine Mitstreiter gekonnt zwischen Vokalistik, Partypop. Chorleiter Les Humphreys hatte sich zu Hause in England bereits einen bescheidenen Ruf als vielseitiger Musiker erarbeitet, als ihn ein deutscher Sänger namens Achim Reichel anrief. Reichel war Anfang der 60er Jahre mit den Rattles so populär geworden, dass sie sich von Fans und Kritikern bereits als die deutschen Beatles gefeiert wurden. Doch 1966 musste Reichel das Mikrofon mit den Stahlhelm vertauschen, er musste zur Bundeswehr. Als er die Uniform wieder ausziehen durfte, wollte er sein Comeback mit einer neuen Band versuchen, Wonderland. Nannte er die Gruppe und außer ihm und Les Humphreys gehörten noch Frank Dustal, Keyboard und Reinhard Dickey, Tarach, Schlagzeug und Helmut Franke dazu. Viele Musiker sind heute noch bekannt. Les Humphreys war einer derjenigen, welcher den Chorgesang bei uns hier in den Hitparaden wieder richtig publik machte.

The Cats. Musik aus Holland oder Niederlande? Niederlande. Die Cats waren in eine sehr erfolgreiche Popgruppe oder die erfolgreichste Popgruppe der Niederlande. Ihr Markenzeichen war ein ausgefallener vierstimmiger Gesang, über den das Vibrato des Leadsängers Piet Veerman geradezu schwebte. Nur ab 1967 entfachten die Cats in den Niederlanden eine Begeisterung, die nur noch mit der Hysterie der Beatles vergleichbar war. Begonnen hatte ja alles mit der typischen Beatmusik der 60er Jahre. In Deutschland erklommen sie mit One Way Wind 1971 den vierten Platz der Hitparade. Danach kamen dann noch Let's Dance, ein Jahr später See My Baby. Die Auslandstourneen führten sie über die ganze Welt bis hin nach Indonesien. Kommen wir mal zu dem Text, der ja sehr, sehr tiefgreifend sein soll. Du sagst, einige Winde wehen für immer. Ich verstand es nicht. Aber du sahst, dass meine Augen fragten. Und lächelnd nahmst du meine Hand. So gingen wir an der Küste entlang, wo Bäume nur auf eine Weise wachsen, die eine Richtung aufzeigen. In der Wind Tag und Nacht weht. Ein Weg Wind. Versuchst du, mich umzustimmen? Ein Weg Wind. Ist sie diejenige, die zu mir finden, so hoffte. Warum bläst du die Kälte jeden Tag? Erzähle mir, was versuchst du mir zu sagen? Nein, ich weiß nicht alles über dich. Und möglicherweise werde ich es nie wissen. Aber ich kenne jedes Wort unseres Gespräches oben auf dem Hügel. Und wann immer ich dich wiedersehen werde, für vielleicht ein weiteres Mal, bin ich mir sicher, ich werde die Antwort bekommen, die der Wind noch immer im Sinn hat.

Die Zeit war etwas entspannt. Die Blumenkinder waren noch da. Kommen wir mal kurz zu diesem Text. Sie waren im Holiday, im Feiern, weit weg, und sie und er. Man nahm ihren Platz. Mit einem Lächeln im Gesicht trägt einen Ring. Sie begann zu singen, Sana und Kumba Kumba Sa und so weiter. Sie gingen schwimmen und ein starker Wind kam. Sie hatten keine Shorts an, also gingen sie ohne ins Wasser. Einer hatte einen Sturz und er machte einen großen Spritzer und dann begannen alle sich zu waschen. Zumba, Zumba, Sa. Sehr, sehr sinnreich, aber man kann auch damit Geld verdienen.

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Die Fortunes aus England.

Original Don Fedon Indian Reservation. Sie nahmen der ganzen indianischen Nation, als sie uns in diese Reservation setzten, nahmen unsere Lebensweise weg, Tomahawk und Präriemesser, nahmen uns unsere Muttersprache und unterrichteten die Jungen in Englisch. Und alle Perlen, die wir von Hand gemacht haben, werden heute in Japan gemacht. Cherokee-Menschen, Cherokee-Stamm. So stolz, dass sie gelebt haben, so stolz, dass sie sterben. Sie haben die ganze indianische Nation erobert. Sie setzen uns in ein Reservat. Ziegelsteinhäuser nach Punktezahl werden keine Tipis mehr gebraucht. Obwohl sie unsere alten Wege verändert haben, sie werden unser Herz niemals ändern und die Seele auch nicht. Und plötzlich, wenn die Welt gelernt hat, wird der Cherokee-Indianer zurückkehren. Will zurückkehren, zurückkehren. Ja, ein sehr, sehr politisches Lied zu der damaligen Zeit.

Lynn Anderson, Rose Garden, auch wieder ein Beweis, dass immer mal wieder die Country-Musik, die ja die, naja, würde ich sagen, Schlagermusik oder Heimatmusik der Amis ist, es immer wieder mal in die Popcharts schafft. Aber Gott sei Dank nicht immer nur und immer wieder. Es gab auch solche Lieder 1971 und da wird dem Bernd sein Herz jetzt einen Sprung machen.

Musik, die man einfach bis zum Ende hören muss. Emerson, Lake & Palmer, Lucky Man. Keith Anderson war einer der ersten und populärsten Rockmusiker, die sich auf dem Gebiet der klassischen Musik auskannten und von dort ihre Inspiration bezogen. Ursprünglich wollte er Konzertpianist werden und nahm intensiven Klavierunterricht, bis er dann mit 15 Jahren für sich die Rockmusik entdeckte. Im August 67 gründete er mit drei Freunden die Gruppe The Nice, die zunächst nur als Begleitmusik für die schwarze Sängerin P.B. Arnold liefern sollte. Doch bald hatten sich Emerson und seine Mitstreiter mit ihren Adaptionen von klassischen Kompositionen, etwa des Allegros aus Bachs dritten brandenburgischen Konzert und ihrer verrückten Live-Show, in die Oberliga der Rockmusik gespielt. Keith Anderson, der seine Orgel auch mal mit Fäusten, den Füßen oder mit einem Dolch bearbeitete, galt als Jimi Hendrix der Tasteninstrumente. Im Jahre 1970 löste er dann aber The Nice auf und suchte sich zwei neue Mitstreiter, die sich schon in anderen Formationen des Art- und Glatte-Rocks hervorgetan hatten. Der Bassist und Gitarrist Greg Lake hatte zuvor bei Crimson gespielt und Carl Palmer hatte vorher bei The Crazy World of the Arthur Brown und Atomic Rasta getrommelt. Nach der Auflösung von Crime nahm und dem Scheitern von Blind Earth wurden Emerson, Lake and Palmer zur Supergruppe der frühen 70er Jahre. Das lag nicht zuletzt an dem überwältigenden Sound des Trios. Denn Keith Anderson war nicht nur Virtuose, sondern auch Pionier. Er hiefte als erster Engländer den Synthesizer auf die Rockbühne. Emerson, Lake and Palmer, Lucky Man. Er hatte weiße Pferde und Damen bei dem Parcours. Alle in Satin gekleidet und warteten an der Tür. Oh, was für ein glücklicher Mann er war. Weiße Spitzen und Federn. Sie bauten sich ein Bett auf, eine goldene Matratze, auf die er gelegt wurde. Er ging, um Kriege zu führen, für sein Land und seinen König. Von seiner Ehre und seinem Ruhm, die Leute würden davon singen. Eine Kugel hatte ihn gefunden, sein Blut lief, als er weinte. Kein Gold, kein Geld, kein Gold konnte ihn retten, also legte er sich nieder und starb. Lucky Man, Emerson, Lake and Palmer.

Und damit sind wir auch schon wieder am Ende dieser Sendung. Wir haben heute versucht, oder ich habe versucht, das Jahr 1971 ein bisschen zu beleuchten. Musikalisch. Was hat uns das gezeigt? Krieg und Frieden. Der Wunsch nach Frieden ist immer allgegenwärtig. Auch im Jahre 71 war ja das wie heute. Aber wir kriegen das hin, ich bin davon überzeugt. Wir machen einen Anfang. Ich sage ja immer, schaut euch tief in die Augen, nehmt euch bei den Händen und schon ist das Leben lebenswerter und leichter. Hier bei uns im Freienburger Radio aus Furth, dem Teil von Spupfurth. Tschüss.

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Und damit herzlich willkommen hier zum Städtemagazin Olvi et Olvi für in und um Svupfurt, hätte ich fast gesagt, wie das Mittagsmagazin ist, aber für Svupfurt und den Rest der Welt. Am Mikrofon, wie so oft, der Frank. Ich habe ja die Sendung von Bernd damals übernommen und wir haben ihm versprochen, diese Sendung weiterzuführen und daran halten wir uns. Wir kommen noch zu einem Musiktitel, zur neuen Platte Zöllners Blinde Passagiere. Ja, und da haben wir einen Titel rausgesucht, oder ich habe einen Titel rausgesucht, Wenn ich vergessen habe. Ja, da ist der, die Musik ist von Tobias Hillig und der Text ist von Henry Martin Klemmt. Also auch Musik aus Frankfurt.

Sinners, blinde Passagiere, wenn ich vergessen habe. Text Henry Martin Klemmt. Ja, wir bleiben so bei den Veranstaltungen in Frankfurt an der Oder. Und da ist es ja mal so, dass wir die nächste Woche ins Auge fassen. Denn wir laufen ja auch manchmal in der Wiederholung. Heute zum Beispiel und morgen, heute ist das Original. Morgen um 10 Uhr früh ist dann die Wiederholung. Und deswegen sind wir immer eine Woche im Voraus. Und

Man kann auch besser planen. Ja, wir kommen hier zum Montag, den 12. Oktober. Da geht's schon los, auch um 12 im Collegium Prolonicum. Da heißt es Kaleidoskop. Wie gehen wir miteinander um? Ja, Collegium Prolonicum, wissen wir alle, ist auf der östlichen Seite des Verflechtungsraums. Gemeinsam mit Schülerinnen und Schülern der Europa-Gymnasiums und der Musikschule und der Singakademie Frankfurt-Oder sowie des Lyzeums am Collegium Prolonicum in Svubice sollen hier die Themen in diesem Projekt auf der Basis der historischen Geschichte des Jesus von Nazareth untersucht werden. Der Eintritt ist frei. Übliche Tischtennis in den Nähpassagen ist nächste Woche dann um 15 Uhr am Montag, den 12. Oktober. Ich denke, dann wird es auch noch am 13. Oktober sein um 15 Uhr. Das ist dann der Dienstag. Und mittwochs war immer kein Tischtennis. Dann kommt Donnerstag nochmal Tischtennis. Und dann geht's auch schon wieder los. Ich gucke mal, wann Donnerstag Tischtennis ist. Es ist dann auch um 18.15 Uhr, also nicht um 15 Uhr, sondern um 18.15 Uhr. Wer so ein bisschen Tischtennis spielen möchte und keine Platte zu Hause hat, hat das natürlich die besten Chancen. Ja, das Ganze kostet nichts. Und dann gibt es eine Winteredition am 12. Oktober schon, Buhl bei Sport in der City, die Winteredition. Das Ganze kann man dann um 16 Uhr unten am Anger spielen. Erfreut sich schon einer großen Beliebtheit, Buhl. Buhl kommt ja aus Frankreich, aber man spielt es im Freien und deswegen ist das auch immer ein bisschen wetterabhängig. Sonntag, also Montag, 12. Oktober, 16 Uhr am Anger. Eine Klangwerkstatt. Hört sich ganz gut an. 12. Oktober, 17 Uhr im Kleistmuseum. Kleistmuseum Frankfurt-Oder. Letztens kam mir nämlich Anfragen, Kleistmuseum oder Kleist. Ja, Kleistmuseum ist unten an der Oder und das Kleistforum ist hier der schwarze Block, der mitten oder nicht mal mitten in der Stadt steht. Wie klingt ein Blechblasinstrument? Und wie spielt es sich, das ist die Frage. Und die kann man selber erforschen und kann einem auch beantwortet werden vielleicht. Das Ganze ist kostenlos. Nochmal, 12. Oktober, 17 Uhr, Kleistmuseum. Woodlands Bäckerfall. Es geht weiter in der Kulturmanufaktur, solange wie sie es noch gibt. 19.30 Uhr, Montag, 12. Oktober, wie gesagt, Woodlands Bäckerfall. Bäckerfall schreibt sich hier mit A. Hört sich schwedisch an, ist schwedisch. Eintritt kostet hier 20 Euro, ermäßigt 15 Euro. Theater des Lachens am Dienstag, Mann im Hut. Nicht mit Hut, sondern im Hut. Ein Hut, der davonfliegt ohne Wind, da stimmt doch was nicht. Die Geschichte von einem kleinen Mann, dem plötzlich der Hut vom Kopf gerissen wird und wie von Zauberhand davonsegelt. Kein Luftzug, kein Sturm. Wieso dieses rätselhafte Verschwinden? Diese Frage wird beantwortet im Theater des Lachens am 13. Oktober um 9.30 Uhr. Erwachsene zahlen 8, Kinder zahlen 5. Ja, das Ganze dann die Diktatur oder einer Diktatur auf der Spur kann ja nur im Stasi-Unterlagenarchiv sein um 10 Uhr am 13. Oktober. Ja, Stasi-Unterlagenarchiv, da werden böse Erinnerungen wach. Und da kann man eben, wie gesagt, gucken. Und das Ganze ist kostenlos. 10 Uhr im Stasi-Archiv draußen in der Meurerstraße. Das Ganze auch nochmal um 16 Uhr, wer das möchte. Und dann gehen wir dann etwas leichterem nach Balfog. Ein offener Balfog, wieder um 19 Uhr in der Kulturmanufaktur. Thomas Strauch wird da anleiten. Man muss nicht tanzen können, man sollte bloß ein paar Schuhe mit haben, die so ein bisschen übers Parkett gleiten können. Und dann alles andere wird sich zeigen. Im Kleistforum am Dienstag, den 13. Oktober um 19.30 Uhr, Kätchen, Kätchen. Kleistfesttage, deswegen so viel Kleist. Da geht's darum, dass da 7 junge Performer und Performerinnen Kätchen begegnen. Einer über 200 Jahre alten Figur, deren Geist sich bis heute in den Wassern der Oder herumtreibt. Als Ikone, Projektionsfläche und Trägerin tradierter Frauenbilder. Eine Performance und Installation.
Das Ganze ist kostenlos. Tickets bitte online reservieren. Oder kann man online reservieren. Dann gibt's nochmal um 9.30 Uhr. Na, sind wir am Mittwoch. Das lassen wir jetzt mal noch. Wir machen noch so ein bisschen Musik und kommen zu denen hier.

Musik aus den späten 70ern, hier Stern-Combo Meisen oder Stern-Meisen, wie sie sich dann nannten, der alte Mann und auf der Müllkippe. Ja, damals auch wie heute ist ja Mülltrennung aktuell und natürlich Recycling sehr, sehr interessant aufgrund der knappen Rohstoffe. Aber das ist jetzt nicht das Thema. Wir kommen zu einem Thema, was uns alle interessiert, die Veranstaltungen in dieser Stadt. Ich mache es mal ein bisschen kurz. Am Mittwoch, dem 14. Oktober um 9.30 Uhr, der Mann mit Hut. Und im Theater Frankfurt dann um, wie auch immer das gehen soll, einmal Theater des Lachens war das, der Mann mit Hut und den Theater Frankfurt, da muss man aufpassen, dass man die beiden nicht durcheinander bringt, das tapfere Schneiderlein. Wer sich für Kultur interessiert, hat da die Chance am 14. Oktober um 12 Uhr bei der Mittagspausenführung Friede, Freude, Eierkuchen, Franzi Höhne, das Ganze im Brandenburgischen Landesmuseum für moderne Kunst am Packhof. Ja, Führung durch die Kinder- und Jugendbibliothek gibt es dann um 16 Uhr im Haus 2 und eine Debatte, ob sie sinnreich ist oder nicht, wird man dann sehen. Das Ergebnis ist ja offen. Wächst Gesellschaft durch Krisen? Über das Lernen von Osteuropa, Resilienz und darüber, warum Ukrainer und Ukrainerinnen den Begriff nicht mehr hören können. Ja, die Frage stellt sich ja, wie verändern Krisen Gesellschaften? Welche Rolle spielen dabei Digitalisierung, Demokratie, Stadtentwicklung und zivilgesellschaftliches Arrangement? Und das sind Begriffe, die wir hier schon fast nicht mehr hören können. Und was bedeutet eigentlich Resilienz? Wenn ein Land unter den Bedingungen eines zerstörerischen Krieges weiter funktioniert? Diese Fragen und was Deutschland und die EU von Osteuropa lernen können, diskutieren der Journalist Vassili Golot und Viadrina Sozialwissenschaftlerin Dr. Susanne Woresch. Gemeinsam mit dem Publikum am 14. Oktober, sagte ich schon, um 16 Uhr, dann im Audimax der Europa-Universität. Ja, die Veranstaltung wird simultan ins Englische und in Ukrainisch übersetzt. Es kostet nichts. Die Europa-Universität hat ja mit schwindenden Studentenzahlen zu tun. Das hat vielleicht was mit dem RE1 zu tun, der nicht mehr regelmäßig fährt, weil wir sind ja eine Wanderuniversität geworden. Warum auch immer, ich kann es euch sagen, Leute, es fehlt an Kultur. Und an Kultur will ja der jetzige Bürgermeister unwahrscheinlich kürzen. Da haben wir das schon. Wir haben zu wenig Kultur in der Stadt und demzufolge auch wenig Lebenswertes für junge Menschen. Und vielleicht ist ja auch Eduard Mühle mit dran schuld. Er ist ja der neue, oder besser gesagt immer der aktuelle Dekan der Universität. Vielleicht hat er mit seiner Ausrichtung der Universität so ein bisschen andere Studentengruppen verschreckt. Wasserbaden. Brandenburgsgewässer im Blick, das ist eine Auskunftsplattform Wasser und das Ganze dann an der Volkshochschule am Mittwoch, den 14. Oktober um 18 Uhr. Ich denke mal, es wird ein bisschen Eintritt kosten. Nee, ist kostenfrei und findet im Raum 107 statt, im Haus 1 unten. Kätchen heißt es dann nochmal am Mittwoch um 19.30 Uhr im Gleisforum. Das tapfere Schneiderlein gibt es am Donnerstag um 9.30 Uhr nochmal im Theater Frankfurt. Und dann der gemeinsame Spaziergang, der heißt Gemeinsam, also G von Gehen und Meinsam von Gemeinsam. Und der ist um 16 Uhr, da ist der Treff wie immer am Steinbockboden in der Bischofstraße 17. Wer geht da spazieren? Eine Gruppe von Frankfurtern, die sich gefunden haben, die das regelmäßig machen. Welche Motivation haben denn die so weiter? Menschen in Frankfurt miteinander zu verbinden, Gemeinschaft zu fördern und Einsamkeit zu verringern. Auf was sollte man sich einstellen? 60 bis 90 Minuten. Und die finden auch bei Regen und Hitze statt. Nur wenn es Glatteis und starker Sturm ist und Starkregen nicht. Starkregen haben wir hier in Frankfurt ja nicht zu befürchten. Das Ganze findet immer jeden ersten und dritten Donnerstag im Monat statt und startet, wie gesagt, um 16 Uhr. Und warum nicht miteinander reden? Wer miteinander redet, der schimpft nicht aufeinander. Dann kann man tanzen lernen. Bei Sport in der City sah auch die Winteredition.
nicht nur im Sommer, sondern auch im Winter. Der erste TSC, Tanzsportclub aus Frankfurt-Oder, bietet einen Kurs für alle an, die tanzbegeistert sind oder es noch werden wollen. Das Ganze findet statt in den Lenné-Passagen am Donnerstag um 16 Uhr und ist kostenneutral, also kostet nichts. Wer neu ist in Frankfurt und Svoubice, der hat die Chance, die Stadt kennenzulernen bei einer Neubürgertour. Die ist ungefähr 20 Kilometer lang. Für alle, die neu in Frankfurt sind oder eben auch Neues entdecken wollen, auf interessanten Wegen fahren und an so wichtigen Orten beiderseits der Oder. Und wenn hier von Fahren die Rede ist, reden wir natürlich von Fahrrädern. Und daran denken, das ist eine überschreitende Tour, also es geht beginnt im westlichen Teil des Verflechtungsraums und geht in den östlichen Teil des Verflechtungsraums. Aber letztendlich haben sich da irgendwelche bösen Menschen ausgedacht, da noch Grenzkontrollen zu machen und die deswegen Ausweis nicht vergessen. Wir kommen zu einer Vernissage. Frankfurt oder Svoubice, Kate Bogner, Jürg Lüdi. Wo könnte das wohl sein? Natürlich in der Galerie B. Am Donnerstag, den 15. um 18 Uhr. Ja, kostet einfach nichts. Die Ausstellung geht vom 21.09. bis 18.10., aber da ist die Vernissage noch am 15. Oktober. Ja, Schach und Sport in der City. Auch hier die Winteredition. Ja, und das Ganze wird veranstaltet von SV Preußen. Er lädt zu einer offenen Sachrunde in sein Vereinsheim im Sande 1a ein. Ich denke mal, das soll Schachrunde heißen. Denn sonst heißt ja Schach bei Sport in der City. Kostet nichts. Also im Sande 1 ist das Vereinsheim vom SV Preußen. Da geht's um Schach. Kultur in der Kapelle. Da kommen Frankfurter richtig groß raus diesmal. Die Heavenly Voices sind angekündigt. Das ist ja ein Gospelchor aus Frankfurt-Oder, auch wenn der Chorleiter aus Berlin kommt, aber letztendlich immer eine Freude. Und da kann man sie kostenlos erleben. In der Wiechernkapelle am 15. Oktober um 19 Uhr. Ja, und ich denke, wir machen noch so ein bisschen Musik und kommen zu der kleinen großen Dame hier.

Wie wir's gewohnt sind beim Freien Bürgerradio bis zum letzten Ton. Ein Plädoyer von Sarah Lösch von ihrer neuen Platte Poesie und Widerstand. Ja, den Text hat sie hier selbst geschrieben und die Musik kommt auch von Sarah Lösch. Also sehr viel. Sie ist wieder zu den Ursprüngen zurückgekehrt. Kritische Musik in kleiner und erfreulicher Musikform, sage ich das mal ganz so vorsichtig und nicht herabwürdigend, sondern sehr wertschätzend. Wir gucken mal, bevor wir weiterkommen, zu den Ereignissen in Frankfurt-Oder, ein bisschen über den Tellerrand. Am 17. Oktober, ist nicht mehr allzu lange hin, am 17. Oktober ist am Samstag, da um 20 Uhr geht es los, live in Reitwein, diesmal im Bürgerhaus Sachsendorf im Oderbruch, also Sachsendorf im Oderbruch. 17. Oktober, 19 Uhr ist Einlass. Und wer ist da? Luke Winslow King, so ein richtig schöner Blues-Jazzer aus Amerika. Noch dabei Woody's Watt. Und das Ganze ist Musik und Blues aus Deutschland. Ja, kann man erleben, eine Abendvorkasse und Abendkasse 36 Euro. Und wer noch vor einer Vorkasse kaufen möchte, oder besser gesagt an den Vorverkaufsstellen, der hat die Möglichkeit in Sachsendorf bei Frau Dermanner Straße des Friedens 28, in Le Brus, im Le Brunner Blumenmädchen, Frankfurter Straße 7, in Selo Modezicke, so heißt der Laden, Berliner Straße 53 und in Frankfurt-Oder ist natürlich die deutsch-polnische Touristeninformation dafür prädestiniert. Die ist in der großen Oderstraße 29 und in Eisenhüttenstadt ist die Naturheilpraxis Quenzel in der Lindenallee 30. In Fürstenwalde, da ist es die Touristeninformation in der Mühlenstraße 1 und Besko ist es dann im Genusswerk Stadt, so heißt das Ganze, am Markt 1. Natürlich kann man die sich auch per Post schicken lassen und da muss man mal einfach anrufen 033 606, steht für Merose, 033 606 78 71 56. Wiederhole nochmal 033 606 78 71 56 oder eben auch über die Webseite live in Reitwein e.V. und da geht man auf die Kontaktseite und dann hat man das Ganze schon. Ja, dann gibt es ja auch noch weitere Eintrittskarten für die große Familie. Die sind ja seit 1. Oktober erhältlich. Und diese große Familie ist ja vom 2. bis 6. Dezember. Und was wird die Gäste da so erwarten? Na, gucken wir doch mal rein. Vielleicht finden wir ja ein bisschen was. Die Veranstaltungsreihe steht in diesem Jahr ja unter dem Motto Sterne der Weihnacht. Sehr, ja, sage mal, sehr viel Erfindungsreichtum dabei. Moderator Detlef Olle führt durch das Programm. Freuen dürfen Sie sich auf unter anderem Publikumsliebling Dagmar Friedrich, dem Basssänger Ronny Weiland, die Weltmeister der Diabolo-Jonglage Benno und Max, den Akkordeon-Virtuosen Georgi Lukakov und die Gesangsgruppe Petit Palais, sowie die Tänzerin vom Viva Danza aus Frankfurt an der Oder. Was gehört zum Bühnenprogramm noch dazu? Na klar, Kaffee und Kuchen und sowie Zeit für Gespräche und gemeinsame Begegnungen am Nachmittag. Manche haben sich ja Jahre nicht oder ein Jahr lang nicht gesehen. Man kann die Karten sich jetzt dafür bestellen. Da gibt's Möglichkeiten der Rückfrage. Die besteht bei Katrin Böhme. Die ist vom Dezernat für Jugend, Soziales und Gesundheit. Telefonnummer Frankfurt-Oder, also 0335 55 29 94 2. Wiederhole nochmal. Frankfurt-Oder, die 55 29 94 2. Oder wer es gern per E-Mail möchte, kann das dann auch. Katrin.böhme mit OE at frankfurt-oder.de. Ja, dann haben wir das auch geklärt und wir bleiben noch so ein bisschen bei den Dingen, die in Frankfurt oder noch passieren. Und wenn meine Maus hier mitmacht, geht's auch weiter. Jawohl. Es geht am Freitag. Hatten wir irgendwas vergessen? Nein, haben wir nicht. Die Winteredition für Schach hatten wir. Gut, Kultur in der Kapelle hatten wir. Jetzt kommen wir zu einem
Festival, was jedes Jahr viele hunderte Menschen anzieht. Labyrinth heißt das Ganze. Dies Jahr unter dem Motto Stille. Sitza Silence. Polnisch, Englisch, klar. Und es geht los am 16. Oktober um 15 Uhr im Smog in Słowice. Ich lese mal vor. In der diesjährigen Ausgabe der Internationalen Kunstfestivals laden wir Künstlerinnen und Künstler ein, sich mit Stille zu beschäftigen. Stille als Inhalte, Stille im Kontrast zu Lärm, als Ruhe vor dem Sturm, als Hörsturz, als Schutz und Bedrohung. Die Ergebnisse der künstlerischen Auseinandersetzungen werden 3 Tage lang an vielen verschiedenen Orten in Frankfurt-Oder und Słowice gezeigt. Darunter auch im Kleistforum, im Kulturhaus Mock, Gespräche und Vorträge und Diskussionen mit den anwesenden Künstlerinnen und Künstlern können während eines Rundgangs natürlich selbstständig verfolgt werden und zum Festival erscheint auch ein Katalog. In Kooperation mit dem Kleistforum, mit dem Słowice Kulturhaus Mock, der städtischen Galerie Ogno und Support e.V. ist diese ganze Ausstellung entstanden. Am 16.10. geht's also los und da ist das Programm dann schon im Kulturhaus drüben im Smog. Gibt es 15.15 Uhr die Eröffnung, 15.45 Uhr dann den Vortrag, 16.05 Uhr die Präsentation, 16.50 Uhr dann Zeit für Ausstellungsbesuch und Vorträge und Präsentationen sind dann anschließend um 19 Uhr. Und das Ganze wie immer kostenfrei. Wer aber lieber Klassik mag, der kann natürlich in die Messehallen gehen. Da gibt es das 2. philharmonische Konzert und das Ganze um 19.30 Uhr. Da gibt's Claire Hengschwi am Klavier, das Ganze natürlich vom Brandenburgischen Staatsorchester Frankfurt-Oder, Dirigent Clemens Schut. Ja, Fanfare for the Common Man kennen wir alle, das ist eigentlich ein Weihnachtslied, aber ist ja egal. Man kann sich's auch um diese Zeit mal anhören. Um 19 Uhr ist dann die Konzerteinführung. Der Vorverkauf hat begonnen und das Ganze für 33 Euro zu haben. Wer aber gerne Filme gucken mag und Filme, die sonst so nicht laufen in den großen Kinos oder die das Kino in Frankfurt oder nicht unbedingt zeigen will, da gibt es einen Verein, der heißt Kleines Kino e.V. und die veranstalten immer ein kleines Kino, zwar im Cinestar, aber eben nicht vom Cinestar, sondern vom kleinen Kino. Diesen Freitag dann um 19.30 Uhr heißt es Rose. Während der Wirren des 30-jährigen Krieges taucht ein rätselhafter Soldat in einem abgelegenen protestantischen Dorf auf und behauptet, der rechtmäßige Erbe eines langen verlassenen Gutes zu sein. Die Gemeinde steht dem Fremden mit der Narbe im Gesicht zunächst skeptisch gegenüber. Die Bestrebungen des gottesfürchtigen Mannes, aber Anerkennung und Zugehörigkeit werden durch den düsteres Geheimnis erschwert. Worum es da genau geht, für 8 Euro zu erfahren am Freitag, den 16. Oktober um 19.30 Uhr im Cinestar. Die öffentliche Stadtführung gibt es auch um 11 Uhr dann am Samstag. Ja, Labyrinth geht weiter um 11 Uhr im Kleistforum. Und es gibt natürlich auch als Wochenende im Planetarium Veranstaltungen. Die Legende des Zauberrifts heißt es um 14.30 Uhr. Das Sternbild für Flappy heißt es um 16 Uhr. Ja, und um 18 Uhr Planetenexpedition ins Sonnensystem. Und gibt's da noch irgendetwas später? Na klar, um 19.30 Uhr dann Heaven Queen. Queen und Sterne, Faszination, kann ich euch sagen. Die Sterne über sich und Queen auf den Ohren, Besseres gibt es nicht. Und Heaven, Queen, ist ja natürlich Heaven und Himmel, das wissen die meisten ja. Und Show must go on, und damit ist dann alles gesagt, glaube ich. Bleiben wir noch so ein bisschen Musik für Blechbläser-Ensemble. Gibt es in der St. Gertraud-Kirche am 17. Oktober um 17 Uhr. Bei den Oderhähnen Work Lives What. Das ist ja natürlich so etwas, wo man immer mal hingehen muss. Die erste Show mit der einzigartigen Kombination aus Stand-Up, Kabarett und Beatbox. Die Comedians Daniel Heinz und Michael Frohwin treffen auf Daniel Mandolini
alias Mando Beatbox. Und das Ganze ist natürlich sehr, sehr spannend, interessant und natürlich auch lustig. 28 Euro kostet hier der Eintritt. Wer aber am Samstag lieber in die Messehalle möchte und zu Paul Panzer, der hat da auch Stand-Up-Comedy vom Feinsten, aber eben für 53,50 Euro um 20 Uhr in die Messehallen. Ja, Sonntag noch ganz kurz, der kleine Wind im Theater des Lachens. Ein Festgottesdienst am 18. Oktober ist hier angekündigt. Festgottesdienst zum 120-jährigen Bestehen des Posaunenchores Frankfurt-Oder. Auch der ist ehrenamtlich, der wird ja von einem ehemaligen Pfarrer geleitet. Das Ganze gibt es dann um 10 Uhr, natürlich Gottesdienstzeit, mit dem Posaunenchor. Und Gottesdienst kostet natürlich kein Geld, der Eintritt. Öffentliche Führung am Museumssonntag gibt es dann im Kleistmuseum. Und um 11 Uhr, ja, hatte ich gesagt, 11.50 Uhr im Kleistforum ist dann das Labyrinth zu Gast, die Ausstellung Labyrinth. Und was haben wir am Sonntag noch? Ich gucke mal, Führung Frauen im Leben von Heinrich Kleist in englischer Sprache um 13 Uhr im Kleistmuseum. Zwischen den Zeilen auch in Englisch, warum auch immer. Wie werden Frauen im Kleist Briefwandel oder Wechsel lesbar und wo bleiben sie stumm? Marie-Theresa Kirk und Vivian Meyer-Dreist sprechen über Briefe als Medium zwischen Präsenz und Schweigen sowie über Grenzen von Präsentation. Im Anschluss öffnet das Gespräch das Publikum in englischer Sprache. Ja. Portlight Web gibt es auch noch, Work Life What gibt es auch noch bei den Oder hin um 17 Uhr am Sonntag. Und Eröffnung der Technothek ist dann schon nächste Woche und damit beschäftigen wir uns dann auch nächste Woche. Wir kommen ja ein bisschen jetzt zur Musik, das haben wir uns nach den vielen, von der vielen Laberei durch mich reichlich verdient.

Ja, Clouseau. Und er hat sich einen Elektroniker dazu genommen und dann ist das dabei rausgekommen. Ja, was gibt's aus Frankfurt-Oder noch Neues aus dem Rathaus? Nicht wirklich Rühmliches. In der letzten SVV, die war ja, da hat sich der Oberbürgermeister nicht gerade mit Ruhm bekleckert. Aber wie sollte er auch zum Ruhm bekleckern, braucht man ja erstmal Ruhm. Und Ruhm setzt Leistung voraus. Und es geht ja darum, ja, sag ich mal, Bürgerschaftsmiteinander zu erreichen. Und wenn man Preise auslobt und es Abstimmungen gibt und dann sagt, das war's, hallo, wir haben kein Geld, also wir können euch die Preise nicht auszahlen, dann ist das schon ein bisschen für das bürgerliche Arrangement oder Bürgerschaftsarrangement nicht gerade einträglich. Es gibt viel, ja, Unmut in Frankfurt oder in der Innenstadt. Geht das Licht an, wann es will? Angeblich sagt der Bürgermeister, ist da ein Steuerungselement kaputt, was teuer ist, was man sich nicht leisten kann, weil der Haushalt ja zwangsverwaltet ist. Wir sind ja eine zwangsverwaltete Kommune. Aber letztendlich ging das die ganzen Jahre, bevor er kam. Immer, wenn euch solche Sachen kaputt waren, hier bei uns in der Nähe, rings um die Poliklinik, alles dunkel, Straßenlaternen, alle kaputt. Die Bürgersteige kaputt und wenn sich da jemand mal etwas bricht, ich weiß nicht, wie dann die rechtliche also Situation sein wird, denn es gibt ja wohl die ja, Wegesicherungspflicht, die die Stadt auch hat und dafür müssen Gelder da sein. Und wenn man kreativ ist, Herr Bürgermeister, dann findet man dafür bestimmt auch die paar hundert Euro, die dafür zuständig sind. Aber Kreativität setzt ja etwas voraus. Und das ist momentan in der Stadtverwaltung ja nicht der Fall. Wir sind ja so ziemlich führungs- und kopflos, hat man den Eindruck. Und wir werden sehen, was dabei rauskommt. Letztendlich wird die Unruhe in der Bevölkerung und der Missmut über die Stadtverwaltung immer, immer lauter. Ja, wir kommen zu einem Musiktitel aus Frankfurt an der Oder. Und hier war auch, hier war Henry Martin Klemmt, der Textgeber. Wagonda, Regen.

Ja, Wakanda, Regen, kann man ja eigentlich hier auch gebrauchen. Dann gibt es etwas, wir gucken mal über den Tellerrand, zum 100. Geburtstag des Schriftstellers Günther de Brünn. Und dazu laden der Landkreis Oder-Spree und die Günther de Brünn-Stiftung zusammen mit dem Verlag ein, am 29. Oktober von 17 bis 19 Uhr gibt es einen literarischen Abend in der Vertretung des Landes Brandenburg beim Bund in Berlin. Ja, auch sowas gibt es, dass das ein bisschen weiter angehangen ist. Aber da kann man sich dann gern erkundigen. Ja, was haben wir noch? Eine haben wir noch hier, denke ich mal. Ausstellung betrifft uns alle. Ein lebendiger Fluss, die biologische Vielfalt des Flusses, das Ganze im Collegium Polonicum. Eine Ausstellung, die hat am 6. Oktober begonnen und geht bis zum 19. Oktober. Collegium Polonicum ist Wubice. Und da ist es dann. Die Ausstellung wurde im Rahmen des Projekts Bio gemeinsam für die biologische Vielfalt und entwickelt und macht auf anschauliche Weise deutlich, dass ein Fluss weit mehr als nur ein fließendes Wasser ist. Flüsse sind komplexe und lebende Ökosysteme, die Strömungen, Uferbereiche, Feuchtgebiete, Auenlandschaften sowie außergewöhnliche Vielfalt an Pflanzen und Tierarten umfassen. Das Ganze, wie gesagt, ist eine Wanderausstellung und findet im Collegium Polonicum statt. Und ja, Eintritt ist hier frei. Also da kann man sich einfach mal ein bisschen Informationen holen, ohne dafür Geld bezahlen zu müssen.

Ja, von der neuen Platte Söhners Blinde Passagiere. Ja, hier auch wieder ein Text von Henry Martin Klemp. Wir haben es heute mit Henry Martin, aber er ist eben Frankfurter. Ja, wer sind denn jetzt die Söhners eigentlich? Man hört ja nicht allzu oft weibliche Stimmen bei ihm, aber Steffi Breiting ist jetzt dabei und sie hat eine unwahrscheinliche Soul-Stimme. Das ist eine wahre Freude, wenn man die live erlebt. Dirk Söhner natürlich, Tobias Hilling ist ja immer bei ihm dabei. Und natürlich André Gensicke, der auch immer dabei ist. Neu mit dabei, wie gesagt, ist Steffi Breiting und die hat eine Röhre, die kann man ja mehrmals suchen im Lande. Einen Titel, denke ich, haben wir noch, bevor wir dann zum Ende kommen. Obi et Obi, das Städtemagazin hier auf den Kanälen des Freien Bürgerradios Wuppfurt. Ich kann es dir ja nochmal kurz sagen, wo wir überall zu empfangen sind. Montag und nee, Dienstag und Mittwoch sind wir DAB Plus 12D. Sind unsere Sendetage im Teil und dann, wie gesagt, im Kabelkanal der Pure rund um die Uhr, 24/7 sagen wir. Und natürlich im World Wide Web. Und wer möchte, kann sich gern auch die freie Radios-App runterladen, da sind wir dann auch zu empfangen auf jedem elektronischen Endgerät. Ich verabschiede mich und sage erstmal dazu, ja, bis demnächst in diesem Theater, wenn es dann erst noch etwas zu lachen gibt.

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0: der Filmemacher Richard Engel. 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
1: Du weißt doch, gehen tut alles. 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

Und wieder geht ein sehr schöner Tanzabend zu Ende. Gerti Möller und das Horst Krüger Sextett verabschieden sich von Ihnen, natürlich mit Musik und Gesang.

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